0: Pflegebedürftige und ihre Angehörigen vielfach massiv, so Rehlinger. Keine Zeichen für Entspannung im Handelsstreit zwischen den USA und Kanada. Die US-Regierung hat Einfuhrverbote für bestimmte Produkte aus dem Nachbarland angekündigt. Einige Molkereiprodukte, alkoholische Getränke und Motorräder sollen ab dem 29. September nicht mehr in die Vereinigten Staaten eingeführt werden dürfen. Erst kürzlich hatte Kanada mit Gegenzöllen auf Zölle der USA reagiert. Borussia Dortmund ist mit einem Erfolg in die Ligaphase der Champions League gestartet. Mit 3:2 hat der BVB gegen den FC Villarreal gewonnen. Torwart Gregor Kobel danach bei Prime.
1: Es war auf jeden Fall ein hart erkämpfter Sieg. Ich weiß nicht, ob es ein Arbeitssieg war. Ich glaube, wir haben auch guten Fußball gespielt, immer wieder. Aber ja, am Ende haben wir es noch mal geguckt, ob die einen schon zum Parkplatz gegangen sind oder nicht. Das ist noch ein bisschen spannend. Nee. Aber ein gutes Spiel und ich glaube, verdient die 3 Punkte geholt danach.
0: Ein Eigentor hatte es in der Verlängerung nochmal knapp gemacht. Überschattet wurde der Sieg davon, dass Neuzugang Konstantinos Karezas nach einer halben Stunde mit Kreislaufproblemen vom Platz getragen werden musste.
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0: Regen und Gewitter breiten sich aus. Die Temperaturen sinken dabei auf 18 bis 14 Grad. Tagsüber regnet es von den Alpen bis zum Bayerischen Wald noch häufig. Sonst lässt der Regen nach. Am Nachmittag kommt besonders im westlichen Franken die Sonne hervor. Die Höchstwerte erreichen 17 bis 22 Grad.
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0: Auf der A3 Nürnberg Richtung Passau zwischen Neumarkt in der Oberpfalz und Neumarkt Ost bitte aufpassen. Da besteht Gefahr durch einen Ast auf der Fahrbahn. Auf der A9 Berlin Richtung Nürnberg zwischen Bindlacher Berg und Bayreuth Nord laufen Bergungsarbeiten. Der rechte und der mittlere Fahrstreifen sind gesperrt. Der Verkehr wird auf dem linken Fahrstreifen an der Unfallstelle vorbeigeführt. Und auf der A9 Nürnberg Richtung München zwischen Pfaffenhofen und Allershausen bitte aufpassen. Da hat es einen Unfall gegeben. Allen unterwegs eine gute Fahrt.
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2: Ich bin Florian Klaus. Die tagelange Fahndung ist beendet. Nach den Angriffen auf Stromleitungen in 3 Bundesländern ist der mutmaßliche Täter gefasst. Polizisten entdeckten den 48-Jährigen nahe dem Kraftwerk Weißweiler bei Aachen. NRW-Innenminister Reuß sagt, der Mann wollte offenbar weitermachen. Suita Sowali berichtet.
3: Bei seiner Festnahme hatte der Mann Sprengmittel dabei. Weitere fanden die Ermittler in einem Zelt ganz in der Nähe. Roll geht derzeit von einem Einzeltäter aus. Die Ermittler wollen weitere Täter aber nicht ausschließen. In mehreren Bekennerbriefen schreibt der 48-Jährige vom Kampf gegen fossile Energie. Mit selbstgebauten Raketen soll er Drähte auf Hochspannungsleitungen geschossen und so Kurzschlüsse ausgelöst haben.
2: Paracetamol ist das am häufigsten genommene Schmerzmittel während der Schwangerschaft. Einer Studie zufolge könnte es bei Mädchen aber möglicherweise zu einer geringeren Fruchtbarkeit und früheren Menopause führen. Demnach hatten Mädchen, deren Mütter Paracetamol genommen hatten, im Alter von 3 Monaten unter anderem kleinere Eierstöcke und weniger Eibläschen. Das passe zu Tierstudien, hieß es, ob es aber tatsächlich negative Folgen gibt, müsse länger beobachtet werden. Nach den schlechten Ergebnissen der PISA-Studie sieht die Präsidentin des Sozialverbands VDK Bentele ein Versagen der Bundesregierung. Sie hat dem Redaktionsnetzwerk Deutschland gesagt, es sei seit Jahrzehnten bekannt, dass Kinder, die in Armut groß werden,

0: schlechtere Bildungschancen haben. Es fehle häufig Geld für Schulmaterialien oder Nachhilfe. Bentele fordert darum mehr Unterstützung für arme Familien. Die Ligaphase der Champions League hat begonnen und für die Fußballer von Borussia Dortmund war es ein guter Start. Mit 3:2 hat der BVB gegen den FC Villarreal gewonnen. Auch die deutschen Basketballerinnen konnten einen Erfolg verbuchen. Sie stehen nach dem Sieg gegen Südkorea zum ersten Mal im Viertelfinale einer Weltmeisterschaft. Gegner dort ist morgen Europameister Belgien.
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0: Regen und Gewitter breiten sich aus. Die Temperaturen sinken dabei auf 18 bis 14 Grad. Tagsüber regnet es von den Alpen bis zum Bayerischen Wald noch häufig, sonst lässt der Regen nach. Am Nachmittag kommt besonders im westlichen Franken die Sonne hervor. Die Höchstwerte erreichen 17 bis 22 Grad.
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0: Auf der A8 München Richtung Stuttgart zwischen dem Kreuz Ulm-Elchingen und Ulm-Ost bitte aufpassen, da liegen Plastikteile auf der Fahrbahn. Und auf der A9 Berlin Richtung Nürnberg zwischen dem Windlacher Berg und Bayreuth Nord laufen Bergungsarbeiten. Der rechte und der mittlere Fahrstreifen sind gesperrt, der Verkehr wird auf dem linken Fahrstreifen an der Unfallstelle vorbeigeführt. Allen unterwegs eine gute Fahrt.
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2: Ich bin Florian Klaus. Im Bundestag wird es heute wohl härter zur Sache gehen. In der Haushaltswoche geht es um den Etat des Kanzleramts und bei der Gelegenheit rechnet die Opposition traditionell mit der Politik der Bundesregierung insgesamt ab. AfD-Chefin Weidel wird die Generaldebatte eröffnen, Kanzler Merz ist danach dran. In dem Duell dürfte auch die Landtagswahl in Sachsen-Anhalt Thema werden. In Oslo wird heute der norwegische König Harald beigesetzt. Es werden Gäste aus verschiedenen europäischen Königshäusern und aus der Politik erwartet. Harald war Ende August im Alter von 89 gestorben. Sigrid Rams berichtet aus Oslo.
3: Der norwegische König war im Volk sehr beliebt. Deshalb rechnet man damit, dass bis zu 200.000 Menschen in die Osloer Innenstadt strömen werden. Das gesamte Zentrum ist abgesperrt und die Polizei spricht von einem der größten Einsätze ihrer Geschichte. Um 12 Uhr wird der Sarg des Königs in einer Prozession vom Schloss bis zur Domkirche gebracht, wo mit einem Gottesdienst Abschied von ihm genommen wird.
2: Der mutmaßliche Saboteur, der in mehreren Bundesländern das Stromnetz angegriffen haben soll, wollte wohl weitermachen. Das hat NRW-Innenminister Reul nach der Festnahme des 48-Jährigen gesagt. Bei ihm waren Sprengmittel gefunden worden. Im Moment spricht laut Reul alles für einen Einzeltäter, die Ermittlungen gehen aber weiter. Der Start in die Ligaphase der Champions League ist geglückt. Die Fußballer von Borussia Dortmund haben gegen den FC Villarreal mit 3:2 gewonnen. Getrübt worden ist die Stimmung aber von einer Szene aus der ersten Hälfte. Der Neuzugang Konstantinos Karezas ist wegen Kreislaufproblemen zur Untersuchung ins Krankenhaus gebracht worden. Heute ist Stuttgart als nächster deutscher Vertreter dran. Ab 18.45 Uhr geht es gegen die Norweger von Viking Stavanger.
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2: Von den Alpen bis zum Bayerischen Wald fällt heute häufig noch Regen. Sonst lässt er nach. Am Nachmittag lässt sich die Sonne vor allem im westlichen Franken blicken. Die Temperaturen steigen auf 17 bis 22 Grad. Von morgen bis Samstag scheint neben lockeren Wolken immer wieder die Sonne. Nur in Alpennähe gibt es zum Teil dichtere Wolken mit etwas Regen.

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1: Auf der A9 Berlin Richtung Nürnberg zwischen dem Windlacher Berg und Bayreuth Nord laufen Bergungsarbeiten. Der rechte und der mittlere Fahrstreifen sind gesperrt. Der Verkehr wird auf dem linken Fahrstreifen an der Unfallstelle vorbeigeführt. Allen unterwegs eine gute Fahrt.
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2: Ich bin Florian Klaus. Guten Morgen. Nach den schlechten Ergebnissen der PISA-Studie sieht die Präsidentin des Sozialverbands VdK Bentele ein Versagen der Bundesregierung. Sie hat dem Redaktionsnetzwerk Deutschland gesagt, es sei seit Jahrzehnten bekannt, dass Kinder, die in Armut groß werden, schlechtere Bildungschancen haben. Es fehle häufig Geld für Schulmaterialien oder Nachhilfe. Bentele fordert darum mehr Unterstützung für arme Familien. Paracetamol ist das am häufigsten genommene Schmerzmittel während der Schwangerschaft. Einer Studie zufolge könnte es bei Mädchen aber möglicherweise zu einer geringeren Fruchtbarkeit und früheren Menopause führen. Demnach hatten Mädchen, deren Mütter Paracetamol genommen hatten, im Alter von 3 Monaten unter anderem kleinere Eierstöcke und weniger Eibläschen. Das passe zu Tierstudien, hieß es, ob es aber tatsächlich negative Folgen gibt, müsse länger beobachtet werden. Keine Zeichen für Entspannung im Handelsstreit zwischen den USA und Kanada. Die US-Regierung hat Einfuhrverbote für bestimmte Produkte aus dem Nachbarland angekündigt. Einige Molkereiprodukte, alkoholische Getränke und Motorräder sollen ab dem 29. September nicht mehr in die Vereinigten Staaten eingeführt werden dürfen. Erst kürzlich hatte Kanada mit Gegenzöllen auf Zölle der USA reagiert. Borussia Dortmund ist mit einem Erfolg in die Ligaphase der Champions League gestartet. Mit 3:2 hat der BVB gegen den FC Villarreal gewonnen. Torwart Gregor Kobel danach bei Prime.
3: Es war auf jeden Fall ein hart erkämpfter Sieg. Ich weiß nicht, ob es ein Arbeitssieg war. Ich glaube, wir haben auch guten Fußball gespielt, immer wieder. Aber ja, am Ende haben wir es noch mal geguckt, ob die einen schon zum Parkplatz gegangen sind oder nicht. Das ist noch ein bisschen spannend. Nee. Aber ein gutes Spiel und ich glaube, verdient die 3 Punkte geholt danach.
2: Ein Eigentor hatte es in der Verlängerung nochmal knapp gemacht. Überschattet wurde der Sieg davon, dass Neuzugang Konstantinos Karezas nach einer halben Stunde mit Kreislaufproblemen vom Platz getragen werden musste.
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2: Von den Alpen bis zum Bayerischen Wald fällt heute häufig noch Regen. Sonst lässt er nach. Am Nachmittag lässt sich die Sonne vor allem im westlichen Franken blicken. Die Temperaturen steigen auf 17 bis 22 Grad. Von morgen bis Samstag scheint neben lockeren Wolken immer wieder die Sonne. Nur in Alpennähe gibt es zum Teil dichtere Wolken mit etwas Regen.
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2: Auf der A3 Nürnberg Richtung Passau zwischen Oberösbach und Neumarkt in der Oberpfalz bitte aufpassen. Da liegen Gegenstände auf der Fahrbahn. Auf der A9 Berlin

0: Richtung Nürnberg zwischen Windlacher Berg und Bayreuth Nord laufen Bergungsarbeiten. Der rechte und der mittlere Fahrstreifen sind gesperrt. Der Verkehr wird auf dem linken Fahrstreifen an der Unfallstelle vorbeigeführt. Und auf der A93 Regensburg Richtung Weiden bitte aufpassen zwischen Schwarzenfeld und Nappburg. Da steht ein defektes Auto. Allen unterwegs eine gute Fahrt.
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5: Ich bin Florian Klaus. Guten Morgen. Nach den schlechten Ergebnissen der PISA-Studie sieht die Präsidentin des Sozialverbands VdK Bentele ein Versagen der Bundesregierung. Sie hat dem Redaktionsnetzwerk Deutschland gesagt, es sei seit Jahrzehnten bekannt, dass Kinder, die in Armut groß werden, schlechtere Bildungschancen haben. Es fehle häufig Geld für Schulmaterialien oder Nachhilfe. Bentele fordert darum mehr Unterstützung für arme Familien. Paracetamol ist das am häufigsten genommene Schmerzmittel während der Schwangerschaft. Einer Studie zufolge könnte es bei Mädchen aber möglicherweise zu einer geringeren Fruchtbarkeit und früheren Menopause führen. Demnach hatten Mädchen, deren Mütter Paracetamol genommen hatten, im Alter von 3 Monaten unter anderem kleinere Eierstöcke und weniger Eibläschen. Das passe zu Tierstudien, hieß es, ob es aber tatsächlich negative Folgen gibt, müsse länger beobachtet werden. Keine Zeichen für Entspannung im Handelsstreit zwischen den USA und Kanada. Die US-Regierung hat Einfuhrverbote für bestimmte Produkte aus dem Nachbarland angekündigt. Einige Molkereiprodukte, alkoholische Getränke und Motorräder sollen ab dem 29. September nicht mehr in die Vereinigten Staaten eingeführt werden dürfen. Erst kürzlich hatte Kanada mit Gegenzöllen auf Zölle der USA reagiert. Borussia Dortmund ist mit einem Erfolg in die Ligaphase der Champions League gestartet. Mit 3:2 hat der BVB gegen den FC Villarreal gewonnen. Torwart Gregor Kobel danach bei Prime.
6: Es war auf jeden Fall ein hart erkämpfter Sieg. Ich weiß nicht, ob es ein Arbeitssieg war. Ich glaube, wir haben auch guten Fußball gespielt, immer wieder. Aber ja, am Ende haben wir es noch mal geguckt, ob die einen schon zum Parkplatz gegangen sind oder nicht. Das ist noch ein bisschen spannendes. Nee. Aber ein gutes Spiel und ich glaube, verdient die 3 Punkte geholt haben.
5: Ein Eigentor hatte es in der Verlängerung nochmal knapp gemacht. Überschattet wurde der Sieg davon, dass Neuzugang Konstantinos Karezas nach einer halben Stunde mit Kreislaufproblemen vom Platz getragen werden musste.
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5: Von den Alpen bis zum Bayerischen Wald fällt heute häufig noch Regen. Sonst lässt er nach. Am Nachmittag lässt sich die Sonne vor allem im westlichen Franken blicken. Die Temperaturen steigen auf 17 bis 22 Grad. Von morgen bis Samstag scheint neben lockeren Wolken immer wieder die Sonne. Nur in Alpennähe gibt es zum Teil dichtere Wolken mit etwas Regen.
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5: Auf der A3 Nürnberg Richtung Passau zwischen Oberösbach und Neumarkt in der Oberpfalz bitte aufpassen. Da liegen Gegenstände auf der Fahrbahn.

0: Auf der A9 Berlin Richtung Nürnberg zwischen Windlacher Berg und Bayreuth Nord laufen Bergungsarbeiten. Der rechte und der mittlere Fahrstreifen sind gesperrt. Der Verkehr wird auf dem linken Fahrstreifen an der Unfallstelle vorbeigeführt. Und auf der A93 Regensburg Richtung Weiden bitte aufpassen zwischen Schwarzenfeld und Nappburg. Da steht ein defektes Auto. Allen unterwegs eine gute Fahrt.
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7: Hier sind die Nachrichten mit Sophie Auerhahn. Deutschlands Schüler schneiden bei der neuen PISA-Studie so schlecht ab wie noch nie. Das sorgt auch an Münchner Schulen für Druck, unter anderem vom Bayerischen Lehrer- und Lehrerinnenverband, München-Reporter Benjamin Kühnel.
8: Und jeder dritte 15-Jährige schafft in Lesen und Mathe nicht mal das Grundniveau. Der Lehrer- und Lehrerinnenverband fordert deshalb vor allem mehr Lehrkräfte und eine gezielte Förderung für Schüler, die sich schwer tun. Außerdem soll sich die Politik stärker an Ländern orientieren, die bei der PISA-Studie besser abschneiden. Der Verband warnt, mit kleinen Einzelmaßnahmen werde das Problem nicht kleiner.
7: In 6 Tagen beginnt für tausende Kinder in München und der Region ein neuer Lebensabschnitt. Sie kommen in die Schule. Damit sie dort jeden Tag auch sicher ankommen, sollen Eltern jetzt schon aktiv werden. Lokalreporter Sebastian Impikhofen.
9: Den Schulweg ablaufen und üben, das sollen Eltern mit ihren Erstklasskindern. Was dabei der beste Weg ist, mit zum Beispiel Ampeln und Schulweghelfern, das zeigt in Landsberg ein Schulwegplan von Stadt und Polizei. Außerdem gibt es an der Plantanenschule in Landsberg künftig Elternhaltestellen. Hier können Kinder sicher aus dem Auto aussteigen und der Verkehr vor der Schule bleibt überschaubarer.
7: Im niederbayerischen Niedereichbach soll ein Riesenbatteriespeicher entstehen, den es in der Größenordnung in Deutschland noch nicht gibt. Am stillgelegten Isar-Kernkraftwerk ist eine Anlage mit einer Leistung von 1000 Megawatt geplant. Außerdem soll hier auch ein Rechenzentrum für künstliche Intelligenz gebaut werden. Stundenlang hat eine technische Störung bei der britischen Flugsicherung gestern für Chaos an mehreren Flughäfen gesorgt. Unter anderem in Heathrow, Gatwick, Stansted, Manchester und Birmingham. Viele Maschinen konnten nicht wie geplant starten. Das hat auch zu Ausfällen in München gesorgt. Und die deutschen Basketballerinnen konnten bei der Heim-WM am Abend einen Erfolg feiern. Sie stehen nach dem Sieg gegen Südkorea zum ersten Mal im Viertelfinale einer Weltmeisterschaft. Gegner ist dann morgen Europameister Belgien. Das waren die Nachrichten aus München und der Welt.
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10: Herzlich willkommen am auf jeden Fall verregnetsten Tag der Woche. Genau wissen, wie es wird mit dem Charivari München-Wetter. Es ist draußen schon mal so ein bisschen nass, nieselt so ein bisschen. Wir haben aber trotzdem ungefähr 18 Grad draußen. Und das Lustige ist, wir haben damit fast schon die Spitzentemperatur für heute erreicht. Um 6 Uhr morgens, ja. 18 Grad jetzt, später maximal 20 Grad. Also es wird nicht viel wärmer und den ganzen Tag bleibt es heute bewölkt. Es wird regnen, teilweise vielleicht ein bisschen gewittern, aber ab morgen sieht es dann wieder anders aus. Temperaturen bleiben zwar gleich, also immer so um die 20 Grad, aber dafür ab morgen und dann auch Richtung Wochenende wieder Sonne.
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10: Die wichtigsten Meldungen aus der Charivari-Verkehrszentrale. Der Blick geht auf die A9 Nürnberg Richtung München. Da stockt es nämlich zwischen Allershausen und Kreuzneufahren. Zeitverlust bei 5 Minuten. Ansonsten läuft's überall.
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10: Die neuesten Blitzer aus München, Stadt und Land immer zuerst bei uns. Wir haben einen gesehen in Putzbrunn auf der äußeren Putzbrunner Straße. Und falls ihr noch was seht, einen Stau oder einen Blitzer, gerne Bescheid.

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0: Diese Woche mit Tommy Bergelmeier. Schönen Mittwoch euch. Und ein sehr skurriler Food-Trend geht gerade in den Staaten und auf TikTok steil. Dort gibt's jetzt nämlich Butter-Dipped Ice Cream. Also eiskaltes Softeis wird in flüssige Butter getunkt und anschließend noch gesalzen. Was dagegen in den Supermärkten in München Stadt und Land steil geht, erfahrt ihr gleich. Schließlich ist heute nicht nur Mittwoch, sondern auch Probierwoch. Und wir testen die neuesten Produkte gleich um Viertel nach.
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0: Hier ist 95.5 Charivari, startet gut in den Mittwoch und kurze Frage, auf unserer Charivari Instagram-Seite habt ihr hoffentlich schon kommentiert, oder?
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0: Weil diese Chance würde ich mir auf gar keinen Fall entgehen lassen, vielleicht habt ihr schon mitbekommen, wer bis nächste Woche Mittwoch, also genau in einer Woche, da am Nachmittag, also in einer Woche eben, die meisten Likes auf seinem Kommentar unter unserem Wiesen-Post verbucht, bekommt das ultimative All-Inclusive Wiesenpaket geschenkt. Ich sage euch nochmal kurz, was da drin ist. Tische für alle drei Wiesensamstage in der Bräurose. Dazu Massen, Händel, einen fetten Berg, Fahrgutscheine gibt's auch noch on top und freien Eintritt in den Wiesenclub. Also alles, was es braucht und ihr müsst da nur kommentieren. Also ihr schreibt einen Kommentar und dann gebt ihr Freunden, Verwandten, Bekannten, am besten Arbeitskollegen auch noch Bescheid. Die sollen euren Kommentar liken und wenn ihr am Ende die meisten Likes habt, dann bekommt ihr dieses riesenfette Wiesenpaket, das größte, was es jemals gegeben hat. Und wie gesagt, ein Satz reicht schon. Also zum Beispiel, okay, es geht schon wieder los, hat schon einige Likes abgestaubt. Genauso wie der Kommentar von Sandra. Mein Dirndl ist bereit, mein Kontostand noch nicht. Bitte rettet die Wiesen. Solche Kommentare braucht's also rauf auf die Charivari Instagram-Seite.
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0: 95.5 Charivari hier. Schönen Mittwoch euch. Startet gut rein. Und nachdem das Wahnsinns-Sommerwetter jetzt erstmal ein kleines Päuschen macht, ist in den Supermärkten schon tiefster Winter.
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0: Larissa und Lukas, diese Woche beide nicht da, deswegen darf ich, Tommy Bergelmeier, diese Woche mal probieren. Ich freue mich richtig. Mittwochs ist nämlich immer Probierwoche hier auf 95.5 Charivari. Heißt, wir testen für euch die neuesten Produkte aus den Supermärkten in München, Stadt und Land. Und nachdem überall in den Läden jetzt schon Lebkuchen, Spekulatius und Baumkuchenkonfekt nach vorne geräumt worden ist, probieren wir jetzt hier den ersten Glühwein. 2026, kann man mal machen, oder? So früh am Morgen. Denn auch der ist schon fett in der Auslage. Bei Rewe gibt's neu und sehr präsent den Bio-Fruchtpunsch Holunder bzw. Apfel-Orange-Zitrone im winterlich gestylten Tetrapack ohne Alkohol, muss ich dazu sagen, ja, zum heiß und kalt genießen. Und ich würde sagen, dann probieren wir einfach mal. Also ich habe jetzt zuerst mal hier Apfel-Orange-Zitrone. Hm. Ja, also ich habe den jetzt kalt getrunken. Muss sagen, schmeckt wie ein Frühstückssaft. Also bringt mich jetzt noch nicht so in Winter- oder Weihnachtsfeeling. Und vielleicht ist das ja bei Fruchtpunsch Holunder eine andere Nummer. Probier mal. Oh ja, der riecht schon ganz anders. Oh, und der schmeckt... Oh. Okay, Freunde. Also, wenn ihr euch in den Winter projizieren wollt, dann holt euch wirklich so ein Fruchtpunsch Holunder, der schmeckt wie auf dem Christkindlmarkt. Das ist krass, ey. Ich stehe gerade gedanklich auf dem Christkindlmarkt. Das ist verrückt. Ich habe vor kurzem auch Weihnachtssongs gehört. Ich weiß, es ist eigentlich verboten im Sommer, aber ich habe es gemacht und das ist wirklich verrückt. Probiert's mal aus. Und natürlich testen wir heute Morgen noch mehr, denn Manuel Neuer steht nicht nur auf dem Fußballplatz, sondern auch in den Supermärkten. Ja, wirklich, was er für uns hat und ob's was taugt, hört ihr in der nächsten Stunde.
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0: Birthday to you. Und jetzt alle. Happy Birthday. Grüße gehen raus an alle Geburtstagskinder in München, Stadt und Land. Schönen guten Morgen, hier ist 95.5 Charivari. Ihr seid in guter Gesellschaft heute, ja? Denn am 9.9. hat auch die berühmteste Biene der Welt Geburtstag.
1: Und diese Biene, die ich meine, nennt sich Maya.
0: Biene Maya. Genau heute, vor 50 Jahren, lief die Fernsehserie das erste Mal. Die Serienidee stammt übrigens genauso wie bei den Kinderserien Heidi und Vicky aus Japan. Ja, demnach ist es tatsächlich ein Anime und nicht einfach nur eine Zeichentrickserie. Das mal als kleiner Funfact. Schönen Mittwoch euch.
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2: Hier sind die Nachrichten mit Sophie Auerhahn. Gute Jobs, aber zu wenige und teure Wohnungen. Das sorgt dafür, dass viele Menschen nicht in München wohnen, sondern nur hier arbeiten. Neue Zahlen zeigen, über 460.000 Menschen pendeln für die Arbeit nach München. Gut 3.000 mehr als im Vorjahr und so viele wie in keiner anderen deutschen Großstadt. 3 Tage nach dem Wahlsieg der AfD über die bisher regierende CDU in Sachsen-Anhalt treffen die Vorsitzenden der beiden Parteien im Bundestag aufeinander. Die AfD-Parteivorsitzende Alice Weidel eröffnet am Vormittag als Oppositionsführerin die Generaldebatte in der Haushaltswoche. Anschließend spricht Bundeskanzler und CDU-Chef Merz. Der Himmel über Freising leuchtet heute Abend bunt. Der Grund? Im Rahmen des Volksfestes gibt es ein Feuerwerk. Morgen ist auf dem Fest Kindernachmittag. Die Kleinen fahren dann günstiger Karussell. Das waren die Nachrichten aus München und der Welt.

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1: Die wichtigsten Meldungen aus der Charivari-Verkehrszentrale. Der Blick geht auf die A9 Nürnberg Richtung München. Da stockt es nämlich zwischen Allershausen und Kreuz Neufahren. Zeitverlust bei 5 Minuten. Ansonsten läuft es überall.
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1: Die neuesten Blitzer aus München, Stadt und Land immer zuerst bei uns. Wir haben einen gesehen in Putzbrunn auf der äußeren Putzbrunner Straße. Und falls ihr noch was seht, einen Stau oder einen Blitzer, gerne Bescheid geben. Einfach mit der Charivari-App oder per Nachricht bei WhatsApp unter der 089 für München 57 95 5.
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1: Diese Woche mit Tommy Bergelmeier. Schönen Mittwoch euch. 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

0: 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Schönen guten Morgen. Die Schülerinnen und Schüler in München, Stadt und Land können sich noch eine Runde umdrehen. Noch sind Ferien, während es für die Kita- und Kindergartenkids schon wieder losgeht. Und um euch den Start entsprechend zu versüßen, haben wir uns zusammen mit Lego Duplo fette Überraschungspakete ausgesucht und gepackt. 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Ja, Benedikt hat gleich zwei Kids und einen davon mit ganz besonderem Jobwunsch. Benedikt, der Große, will nämlich nicht nur Feuerwehrler werden, sondern, erzähl mal, auch
1: Dinosaurier.
0: Feuerwehrmann und Dinosaurier will er werden.
1: Gleichzeitig, ja, das war wirklich witzig, wie er das auch erzählt hat.
0: Hey Benedikt, damit habt ihr euch das Lego Duplo Überraschungspaket für die Kita auf jeden Fall verdient. Wir würden euch das einfach sponsern, wenn ihr da Lust drauf habt.
1: Ach, mega. Vielen Dank.

Heute die ganz große Frage. Hier ist 95.5 Charivari. Guten Morgen am Mittwoch, den 9.9. Und heute Abend werden tatsächlich viele Apple-Jünger in München, Stadt und Land hektisch die Live-Ticker verfolgen. Es ist nämlich Großes angekündigt worden. Die heutige Keynote steht unter dem Motto Surprise and Shine, also Überraschung und Glanz. Und da soll nicht nur Überraschung nach dem iPhone 17 im letzten Jahr das neue iPhone 18 vorgestellt werden, sondern auch das erste, Achtung, faltbare iPhone. Ja, da werden jetzt viele Samsung, Huawei und Google-Kunden sagen, Moment, das gibt's bei uns schon lange, ja, aber Apple will diese Geschichte wohl heute ganz groß als die ultimative Neuheit präsentieren. Angeblicher Preis zwischen 2.000 und 2.500 Dollar. Doch auch eine andere Neuheit soll noch vorgestellt werden, nämlich AirPods, also Kopfhörer mit eingebauter Kamera. Damit soll aber nicht nur unser Ohrenschmalz gescannt, sondern die Umgebung erfasst werden. Und die KI könnten sich dazu dann auch noch einschalten, um Fragen in einer Diskussion zum Beispiel zu beantworten. Also völlig crazy. Irgendwie sind wir mal gespannt, ob die Gerüchte stimmen. Wir halten euch auf jeden Fall auf dem Laufenden.

0: Ey, nach diesem Job werden sich so viele die Finger lecken. Hier ist 95.5 Charivari mit italienischer Musik. Ihr hört's. Ich hab da immer so Bella Luna, ja, na, na, im Ohr. Ich weiß gar nicht, ist das aus irgendeiner Werbung? Keine Ahnung. Es geht ums italienische Treviso. Das ist ein Ort. Da werden ab Samstag 130 Hobby-Tiramisu-Juroren gesucht. 130. Anfang Oktober findet dort nämlich die Tiramisu-Weltmeisterschaft statt. Ja, ist kein Witz. Entsprechend kann man dann hunderte verschiedene Tiramisu-Kreationen durchprobieren. Traumjob, oder? Voraussetzung ist ein Online-Test, den man rund um Treviso und die Geschichte des Tiramisus beantworten muss. Dafür hat man aber 3 Versuche nur. Apropos versuchen und durchprobieren, auch wir probieren heute, wie immer am Mittwoch, die neuesten Produkte aus den Supermärkten in München, Stadt und Land. In der nächsten Stunde haben wir eine Geschichte, die Bayern-Torwart Manuel Neuer auf den Markt gebracht hat, und zwar als Gründer. Also, dranbleiben.
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2: Hier sind die Nachrichten mit Sophie Auerhahn. Für die Olympischen Spiele kämpfen sie gemeinsam. Münchens Oberbürgermeister Krause und Bayerns Ministerpräsident Söder. Deshalb war Krause gestern im Landtag. München-Reporter Sebastian Impickhofen.
3: Als erster Grünen-Politiker war Krause Teil des Kabinetts als Gast. Bei dem Treffen wurde der aktuelle Stand der Bewerbung für die Olympischen Sommerspiele besprochen. Eine wichtige Entscheidung dazu fällt in 15 Tagen. Am 26. September entscheidet der Deutsche Olympische Sportbund, welcher deutsche Bewerber international ins Rennen geht. Berlin, Köln mit dem Rhein-Ruhr-Gebiet oder eben München.
2: So früh wie noch nie. Am Ammersee läuft aktuell die Weinlese. Bis Anfang Oktober werden Weintrauben geerntet. Lokalreporterin Arabella Schäffler.
4: Mit der ersten kleineren Ernte ist man schon durch. Eine richtig große Lese steht dann kommende Woche an. Abgeerntet werden die über 15.000 Rebstöcke von rund 40 Helfern, dieses Jahr wegen des warmen Sommers besonders früh. Der erste Wein aus dieser Lese soll dann ab Mai 2027 im Regal stehen.
2: Wer in einem Pflegeheim wohnt, soll künftig maximal 1.500 Euro selbst pro Monat dazu zahlen. Das fordert die saarländische Ministerpräsidentin Rehlinger in den Funke-Zeitungen. Sie will, dass der Eigenanteil gedeckelt wird. Im bundesweiten Schnitt musste zuletzt mehr als 3.300 Euro aus eigener Tasche gezahlt werden. Ein Stellwerkschaden hat gestern für Chaos beim Zugverkehr zwischen München und Nürnberg gesorgt. Stundenlang sind ICE und Regionalzüge ausgefallen, wurden umgeleitet oder waren verspätet. Der Grund für den Defekt im Stellwerk in Fischbach ist nicht bekannt. Wir schauen noch zum Fußball. Die neue Saison in der Champions League ist gestern mit einem Sieg für Borussia Dortmund gestartet. Mit 3:2 hat der BVB gegen FC Villarreal gewonnen. Der FC Bayern startet morgen mit einem Heimspiel in die Königsklasse. Das waren die Nachrichten aus München und der Welt.
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6: Ja, Freunde, es herbstelt ein bisschen. Genau wissen, wie es wird mit dem Charivari München-Wetter. Heute nicht ganz so schön wie die letzten Tage. Vor allem kein richtiges Sommerfeeling mehr, weil heute die Wolken dominieren. Zwischendrin gibt es dann immer mal wieder Regen. Teilweise können sogar Gewitter mit dabei sein. Mehr als 20 Grad werden es heute auf jeden Fall auch nicht. Jetzt gerade sind wir schon bei 18 Grad angekommen. Das heißt, es wird keinen krassen Temperaturanstieg heute mehr geben. Aber in den nächsten Tagen wird es einen Sonnenanstieg wieder geben, weil morgen dann die Sonne wieder sehr stark zurück. Am Freitag, Samstag auch. Aber wir halten uns immer bei Temperaturen so um die 20 Grad jetzt.
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6: Die wichtigsten Meldungen aus der Charivari Verkehrszentrale. Und passt bitte auf der Staatsstraße Gräfelfing Richtung München. Gerade die Meldung reingekommen. In Höhe Fürstenriederstraße ein Altglascontainer auf der rechten Spur. Bitte ganz besondere Vorsicht da. Und auch ganz besondere Vorsicht auf der A9 Nürnberg Richtung München zwischen Allershausen und Kreuzneufern. Da liegt ein Stein auf der Fahrbahn. So, dann kommen wir noch zu den Staus und Zeitverlusten. Mittlerer Ring zwischen Sendling Süd und Passauer Straße, stockender Verkehr. 4 Minuten dauert es länger. Und A8 Salzburg Richtung München zwischen Dreieck-Inntal und Bad Aibling. 5 Kilometer Stau. Hier der Zeitverlust bei knapp 40 Minuten.
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6: Die neuesten Blitzer für München Stadt und Land immer zuerst bei uns. Wir schauen ins Umland nach Putzbrunn und sehen da, auf der äußeren Otto-Brunner Straße wird geblitzt. Genauso wie in Dachau auf der oberen Moos-Schweiger Straße. Falls ihr noch was seht, einen Stau oder einen Blitzer, gerne Bescheid geben. Einfach kurz per Charivari-App oder per WhatsApp unter der 089 für München 57 95 5.
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6: Diese Woche ausnahmsweise mit Tommy Bergemeier. Ey, diese Woche merke ich richtig mal, wie es ist, wenn man so früh aufstehen muss. Normalerweise bin ich eher Typ Langschläfer, also so 8, 9 Uhr oder sowas, auch unter der Woche. Tatsächlich.

0: Aber diese Woche klingelt der Wecker um 4.30 Uhr und ich habe größten Respekt vor allen, die so früh aufstehen. Also egal ob 4.30 Uhr, 5 Uhr, 6 Uhr, 7 Uhr, ist alles früh für mich. Größten Respekt an alle, die das machen. Grüße trotzdem auch an alle Langschläfer unter uns. Und gleich darf ich euch hier noch verraten, wie ihr an das größte Wiesenpaket aller Zeiten kommt. Da freue ich mich schon.
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0: Ey, wir haben gerade eine sehr spannende Frage von Jenny bekommen, die ich euch nicht vorenthalten will. Es geht schließlich um das
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0: Noch eine Woche läuft das Ganze. Es braucht einen Kommentar und ganz viele Likes. Ihr wisst ja, wer bis nächste Woche Mittwoch am Nachmittag die meisten Likes auf seinem Kommentar unter unserem Wiesenpost auf Instagram verbucht hat, der bekommt das ultimative All-Inclusive Wiesenpaket geschenkt. Und das beinhaltet Tische für alle drei Wiesensamstage in der Bräuhosel. 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Ist da alles mit drin. So, aber jetzt zur Frage von Jenny. Jenny hat nämlich gesehen, dass viele einfach nur verschiedenste Leute in die Kommentare schreiben, damit sie dann liken, und sie fragt, ob das auch gilt. Logisch, klar gilt das, aber kleiner Tipp von mir, da liken dann natürlich nur die, die auch markiert worden sind und keiner sonst. Während, wenn ich irgendeinen Satz schreibe, ich schon 10-mal mehr Chancen auf zusätzliche Likes von anderen habe. Also lieber einen Satz überlegen und dann den Freunden, Bekannten, Arbeitskollegen allen Bescheid geben, dass sie das liken sollen, als jetzt in den Kommentaren 1000 Leute zu markieren. Das bringt, glaube ich, gar nicht so viel. Ich drücke auf jeden Fall allen ganz doll die Daumen. Ich hätte selber Lust auf dieses Paket.
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0: Ihr wisst es ja, oder? Immer mittwochs heißt hier bei uns auf 95.5 Charivari Augen zu und durch.
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0: Wir machen den Mittwoch immer zum Probierwoch. Normalerweise machen das Larissa und Lukas. Heute darf ich ran. Tommy Bergmeier. In Bayern würde man sagen, ich bin eigentlich so ein horkliger Typ. Horklig. Das heißt, ich

0: Tag einfach nicht so viele Sachen, vor allem keine neuen Sachen, aber für euch, ja, gehe ich da jetzt durch. Ganz ehrlich, ich habe nichts Schlimmes bekommen. Ich habe einen Nussriegel bekommen. Es gibt jetzt momentan nämlich Pappaufsteller in den Supermärkten in München, Stadt und Land. Da ist unser Bayern-Torwart drauf, Manuel Neuer, der bewirbt seinen neuen Nussriegel, seine neue Firma. Da ist er jetzt unter die Gründer gegangen. Health Yeah heißt seine Firma und die verspricht transparente Rezepturen, klare Produktvorteile, keine Zusätze, keine Spielchen, nur Zutaten mit nachvollziehbarem Nutzen. So, Nussriegel habe ich in der Hand. Man muss dazu sagen, ein Fünftel des Nussriegels besteht aus Zucker. So, ja, Gesundheit, Manuel Neuer, weiß ich jetzt nicht, aber wir probieren jetzt trotzdem mal. Es gibt mehrere Sorten. Ich habe jetzt hier mal Erdnuss, Dattel, Meersalz in der Hand. Mal aus. Probier jetzt einmal. Der sieht sehr lecker aus. Da ist so eine Glasur drauf, viele Nüsse. Scheiße. Oh, darf man gar nicht sagen. In viel zu großen Bissen genommen. Ich muss ja gleich noch reden. Aber der schmeckt gut. Also sehr, sehr nussig, aber auch sehr lecker. Und obwohl da ein Fünftel aus Zucker besteht, ist er gar nicht so süß. Weiß ich jetzt gar nicht, ob das gut oder schlecht ist. Aber auf jeden Fall, gut, kann man machen. Wenn er nicht zu teuer ist, würde ich sagen, kann man den mal so snacken. Manuel Neuer, gut gemacht, kannst also nicht nur Bälle halten. Aber natürlich ist das nicht das Einzige, was wir heute für euch vorkosten. Schließlich ist in den Supermärkten ja jetzt schon wieder Weihnachten und Winter angesagt. Und was es da schon gibt und ob das im September auch schon schmeckt, hört ihr in der nächsten Stunde.
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2: Hier sind die Nachrichten mit Sophie Auerhahn. München bleibt die Pendlerhauptstadt Deutschlands. Laut aktuellen Zahlen fahren täglich über 460.000 Menschen in die Landeshauptstadt, um zu arbeiten. Gut 3.000 mehr als im Vorjahr und so viele wie in keiner anderen deutschen Großstadt. Kein Zeichen der Entspannung im Handelsstreit zwischen den USA und Kanada. Die US-Regierung hat Einfuhrverbote für bestimmte Produkte aus dem Nachbarland angekündigt. Einige Molkereiprodukte, alkoholische Getränke und Motorräder sollen ab dem 29. September nicht mehr in die Vereinigten Staaten eingeführt werden dürfen. Und auch die gute Nachricht. München ist digital bestens aufgestellt. Heißt, dass zum Beispiel Behördengänge online erledigt werden können. Das zeigt ein aktueller Städtevergleich. München landet deutschlandweit auf Platz 2, ganz knapp hinter Stuttgart. Das waren die Nachrichten aus München und der Welt.
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4: Gestern noch über 30 Grad, heute schon Herbst. So schnell kann es gehen, oder? Genau wissen, wie es wird mit dem Charivari München-Wetter. Naja, so richtig Herbst ist auch noch nicht. Wir haben immerhin noch fast 20 Grad. Also jetzt im Moment auf jeden Fall 18 Grad, später noch 20 Grad. Aber halt den ganzen Tag heute ganz viele Wolken, teilweise Regen, ganz selten sogar mal Gewitter. Kann euch aber beruhigen, die nächsten Tage wird es wieder schöner. Nicht temperaturentechnisch, also da bleiben wir so um die 20 Grad, was ja aber völlig in Ordnung ist für September, finde ich. Aber die Sonne ab morgen sehr stark wieder am Start und dann auch Richtung Wochenende.
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4: Die wichtigsten Meldungen aus der Charivari-Verkehrszentrale. Der erste Blick geht auf den mittleren Ring zwischen Sendling Süd und Passauer Straße. Stockt's, 4 Minuten dauert's länger. Dann haben wir ein kleines Problemchen auf der Orleansstraße. Zwischen Elsässer Straße und Berg am Leim Straße ist die Orleansstraße momentan komplett gesperrt. Da ist nämlich ein defekter Bus liegen geblieben sozusagen. Es laufen die Bergungsarbeiten. Dann haben wir die A8 Salzburg Richtung München. Zwischen Rosenheim und Irschenberg 7 Kilometer Stau, dauert 20 Minuten länger. Und A96 Lindau Richtung München. Zwischen Leim und Sendling 1 Kilometer Stau. Hier der Zeitverlust bei 7 Minuten.
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4: Die neuesten Blitzer aus München Stadt und Land. Immer zuerst bei uns. Wir haben einen gesehen in der Maxvorstadt. Stadteinwärts wird er geblitzt. Und zwar in der Gabelsberger Straße. Und in Obermenzing ist uns noch einer aufgefallen. Stadteinwärts auf der Menzinger Straße. Falls ihr noch was seht, einen Stau oder einen Blitzer, jederzeit in der Charivari-App melden oder als WhatsApp-Nachricht unter der 089 für München 57 95 5.
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4: Diese Woche mit Tommy Bergelmeier. Ganz ungewohnt, ich bin eigentlich mehr so der Typ Langschläfer. Diese Woche geht's früh raus für mich. Und auch für die FC Bayern-Spieler ist diese Woche zeitlich alles irgendwie so ein bisschen anders. So, also die haben schon fast Jetlag, glaube ich. Warum, sage ich euch gleich hier.
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0: Einen ganz, ganz tollen, wunderschönen Mittwoch wünsche ich euch.
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0: Diese Woche mit Tommy Bergelmeier. Was geht gerade so im Netz oder in den Charts? Was geht so durch die Decke? Wir schauen es uns an. Was liegt auf Instagram unter den Reels? Oder zu was wird auf TikTok getanzt? Jede Woche stellen wir euch drei ganz besondere Songs vor, die gerade, warum auch immer, für Gesprächsstoff sorgen. Und Song 1 kennt ihr bestimmt alle, zumindest vom Hören. Er wird gerade 20 Jahre alt. So lange gibt es ihn schon und deswegen wird er nochmal richtig abgefeiert. Vor allem auf Social Media feiert er sein großes Comeback. Von hier an blind heißt die Nummer von Wir sind Helden.
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0: Auch schon ewig nicht mehr gehört, die Nummer, aber eben richtig, richtig gut. Und dann Song 2, die neue Nummer von Tokyo Hotel.
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0: Wird im Netz schon richtig gefeiert. Ist eine emotionale Ballade. Die My Hair, richtig gut. Und Nummer 3, die bringt uns wieder so ein bisschen zum Wackeln, zum Tanzen. Wir hätten ja noch so ein bisschen Sommer gehabt, gestern zumindest. Heute nicht so, morgen dann aber wieder Sonne. Und dazu passt der Song ganz gut. Zweifacher Wochensieger schon. Flamenco, Paranoia heißt er. Ja, versteht man schon, warum der zweimal schon gewonnen hat. Jetzt stimmt gerne für euren Favoriten auf charivari.de und dann schauen wir, was nächste Woche so dabei ist.
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Keine Sorge, niemand vergessen worden, hat alles seine Richtigkeit. Hier ist 95.5 Charivari. Gestern Abend war Champions League, heute Abend ist Champions League. Die Bayern, also unsere Bayern, spielen erst morgen. Ja, hat aber alles seine Richtigkeit. Wurde so terminiert, so gelegt, dass die Bayern Champions League an einem Donnerstag mal spielen. Ausnahmsweise. Ist nicht oft so, kommt aber vor, vor allem in dieser Saison jetzt. Und das ist eben jetzt so. Das heißt, heute Abend keine Champions League, sondern morgen Abend. Und noch richtiger bzw. verdienter sind die Nominierungen für den Fußball-Oscar, sozusagen, den Ballon d'Or. 8 Spielerinnen und Spieler des FC Bayern stehen auf der Shortlist, was schon mal eine krasse Auszeichnung ist. Allerdings sind sowohl die Männer als auch die Frauen erstmals in der Kategorie Club des Jahres nominiert. Also der FC Bayern 2-mal, was schon echt krass ist. Dazu Vincent Kompany als Trainer des Jahres. Also Hut ab, da können wir echt stolz sein als Münchner, vielleicht sogar als Bayern-Fans, weil das ist schon wirklich heftig.

0: Hier ist 95.5 Charivari. Heute Nacht startet die neue Football-Saison in den Staaten. Die NFL startet also wieder komplett durch. Gibt ja auch im November ein Spiel hier bei uns in München. Und passend zum Start machen Gerüchte über den Super Bowl bzw. vor allem die Halftime-Show die Runde. Es könnte nämlich eine große Disney-Show geben mit allen Künstlerinnen und Künstlern, die dank Disney ihren Durchbruch geschafft haben. Also zum Beispiel die hier. Kennen sie doch alle. Miley Cyrus. Und die könnte zusammen auf der Bühne stehen mit Olivia Rodrigo, hatte auch ihren Durchbruch mit Disney und sie hier ebenso. Sabrina Carpenter, in dem Fall mit Espresso. Das wäre Wahnsinn, wenn die drei zusammen auf der Bühne stehen. Ich würde es feiern. Dazu kommen könnte dann auch noch Schauspiel-Superstar Zendaya und auch Mickey Mouse soll eine Rolle spielen. Wäre ja schon eine krasse Geschichte, oder?
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1: Hier sind die Nachrichten mit Sophie Auerhahn. Deutschlands Schüler schneiden bei der neuen PISA-Studie so schlecht ab wie noch nie. Das sorgt auch an Münchner Schulen für Druck, unter anderem vom Bayerischen Lehrer- und Lehrerinnenverband, München-Reporter Benjamin Kühnel.
2: Und jeder dritte 15-Jährige schafft in Lesen und Mathe nicht mal das Grundniveau. Der Lehrer- und Lehrerinnenverband fordert deshalb vor allem mehr Lehrkräfte und eine gezielte Förderung für Schüler, die sich schwer tun. Außerdem soll sich die Politik stärker an Ländern orientieren, die bei der PISA-Studie besser abschneiden. Der Verband warnt, mit kleinen Einzelmaßnahmen werde das Problem nicht kleiner.
1: Ein Feuerwehreinsatz sorgt mitten im Berufsverkehr aktuell im Münchner Osten für Probleme. München-Reporter Sebastian Impikhofen.
3: Ein Bus der MVG ist in der Orleanstraße auf den Randstein aufgesetzt und zwar so unglücklich, dass jetzt die Feuerwehr mit einem Kran vor Ort ist, um den Bus zu bergen. Der Einsatz dauert voraussichtlich noch eine Stunde. Laut ersten Informationen wurde niemand verletzt.
1: Im niederbayerischen Niedereichbach soll ein Riesenbatteriespeicher entstehen, den es in der Größenordnung in Deutschland noch nicht gibt. Am stillgelegten Isar-Kernkraftwerk ist eine Anlage mit einer Leistung von 1000 Megawatt geplant. Außerdem soll hier auch ein Rechenzentrum für künstliche Intelligenz gebaut werden. Stundenlang hat eine technische Störung bei der britischen Flugsicherung gestern für Chaos an mehreren Flughäfen gesorgt. Unter anderem in Heathrow, Gatwick, Stansted, Manchester und Birmingham. Viele Maschinen konnten nicht wie geplant starten. Das hat auch zu Ausfällen in München gesorgt. Und die deutschen Basketballerinnen konnten bei der Heim-WM am Abend einen Erfolg feiern. Sie stehen nach dem Sieg gegen Südkorea zum ersten Mal im Viertelfinale einer Weltmeisterschaft. Gegner ist dann morgen Europameister Belgien. Das waren die Nachrichten aus München und der Welt.
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5: Ja, die Sonne tut sich heute schwer. Genau wissen, wie es wird mit dem Charivari München-Wetter. Heute die Wolken in der Hauptrolle. Und das bleibt heute auch den restlichen Tag so. Momentan 18 Grad. Später maximal 20 Grad drin. Also viel wärmer wird es heute auch nicht mehr. Und es kommt heute eher noch so ein bisschen Nieselregen, Regen dazu. Den ganzen Tag über. Die nächsten Tage aber dann schon wieder besser. Ab morgen wieder deutlich mehr Sonne und dann auch Richtung Wochenende eigentlich ordentlich viel Sonne und immer so um die 20 Grad.
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5: Die wichtigsten Meldungen aus der Charivari-Verkehrszentrale. Der erste Blick geht auf den Mittleren Ring. Es stockt einmal zwischen Sendling Süd und Passauer Straße und zwischen Ungerer Straße und Petul-Tunnel. Jeweils Zeitverlust von so 4-5 Minuten. Dann hat es einen Unfall gegeben auf der Stendler Straße in Richtung Osten in Höhe Wallernstraße. Da jetzt diese Verkehrsbehinderung durch den Unfall. Kann also ein bisschen länger dauern an der Stelle. Wir haben die Orleansstraße zwischen der Elsässer Straße und der Berg am Leimstraße. Ist die momentan in beiden Richtungen sogar gesperrt. Da steht ein defekter Bus. Die Bergungsarbeiten laufen aber. Und A96 Lindau Richtung München zwischen Leim und Sendling. 1 Kilometer Stau. Zeitverlust bei 11 Minuten. Genauso dabei wie die A99 Westumfahrung Richtung Nürnberg zwischen Lochhausen und Dreieck Allach. Hier haben wir 3 Kilometer Stau. Der Zeitverlust beläuft sich auf 10 Minuten.
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5: Die neuesten Blitzer aus München Stadt und Land. Wir schauen in die Maxvorstadt. Vorsicht, da wird geknipst in der Gabelsberger Straße stadteinwärts. Und stadteinwärts auch ein Blitzer in Obermenzing auf der Menzinger Straße. Falls ihr noch was sehen solltet, dann meldet's doch gerne. Entweder mit der Charivari-App oder per WhatsApp-Nachricht unter der 089 für München 57 95 5
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5: Diese Woche mit Tommy Bergelmeier. Schönen Mittwoch euch. Und ein sehr skurriler Food-Trend geht gerade in den Staaten und auf TikTok steil. Dort gibt's jetzt nämlich Butter-Dipped Ice Cream. Also eiskaltes Soft-Eis wird in flüssige Butter getunkt und anschließend noch gesalzen. Was dagegen in den Supermärkten in München Stadt und Land steil geht, erfahrt ihr gleich. Schließlich ist heute nicht nur Mittwoch, sondern auch Probierwoch. Und wir testen die neuesten Produkte gleich um Viertel nach.
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0: Hier ist 95.5 Charivari, startet gut in den Mittwoch und kurze Frage, auf unserer Charivari Instagram-Seite habt ihr hoffentlich schon kommentiert, oder?
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0: Weil diese Chance würde ich mir auf gar keinen Fall entgehen lassen, vielleicht habt ihr schon mitbekommen, wer bis nächste Woche Mittwoch, also genau in einer Woche, da am Nachmittag, also in einer Woche eben, die meisten Likes auf seinem Kommentar unter unserem Wiesen-Post verbucht, bekommt das ultimative All-Inclusive-Wiesen-Paket geschenkt. Ich sage nochmal kurz, was da drin ist. Tische für alle drei Wiesensamstage in der Bräurose. Dazu Massen, Händel, einen fetten Berg, Fahrgutscheine gibt's auch noch on top und freien Eintritt in den Wiesenclub. Also alles, was es braucht und ihr müsst da nur kommentieren. Also ihr schreibt einen Kommentar und dann gebt ihr Freunden, Verwandten, Bekannten, am besten Arbeitskollegen auch noch Bescheid. Die sollen euren Kommentar liken und wenn ihr am Ende die meisten Likes habt, dann bekommt ihr dieses riesenfette Wiesenpaket, das größte, was es jemals gegeben hat. Und wie gesagt, ein Satz reicht schon. Also zum Beispiel, okay, es geht schon wieder los, hat schon einige Likes abgestaubt. Genauso wie der Kommentar von Sandra. Mein Dirndl ist bereit, mein Kontostand noch nicht. Bitte rettet die Wiesen. Solche Kommentare braucht's also. 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

0: 95.5 Charivari hier. Schönen Mittwoch euch. Startet gut rein. Und nachdem das Wahnsinns-Sommerwetter jetzt erstmal ein kleines Päuschen macht, ist in den Supermärkten schon tiefster Winter.
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0: Larissa und Lukas, diese Woche beide nicht da, deswegen darf ich, Tommy Bergelmeier, diese Woche mal probieren. Ich freue mich richtig. Mittwochs ist nämlich immer Probierwoche hier auf 95.5 Charivari. Heißt, wir testen für euch die neuesten Produkte aus den Supermärkten in München, Stadt und Land. Und nachdem überall in den Läden jetzt schon Lebkuchen, Spekulatius und Baumkuchenkonfekt nach vorne geräumt worden ist, probieren wir jetzt hier den ersten Glühwein. 2026, kann man mal machen, oder? So früh am Morgen. Denn auch der ist schon fett in der Auslage. Bei Rewe gibt's neu und sehr präsent den Bio-Fruchtpunsch Holunder bzw. Apfel-Orange-Zitrone im winterlich gestylten Tetrapack ohne Alkohol, muss ich dazu sagen, ja, zum heiß und kalt genießen. Und ich würde sagen, dann probieren wir einfach mal. Also ich habe jetzt zuerst mal hier Apfel-Orange-Zitrone. Hm. Ja, also ich habe den jetzt kalt getrunken. Muss sagen, schmeckt wie ein Frühstückssaft. Also bringt mich jetzt noch nicht so in Winter- oder Weihnachtsfeeling. Und vielleicht ist das ja bei Fruchtpunsch Holunder eine andere Nummer. Probier mal. Oh ja, der riecht schon ganz anders. Oh, und der schmeckt... Oh, okay, Freunde. Also, wenn ihr euch in den Winter projizieren wollt, dann holt euch wirklich so ein Fruchtpunsch Holunder, der schmeckt wie auf dem Christkindlmarkt. Das ist krass, ey. Ich stehe gerade gedanklich auf dem Christkindlmarkt. Das ist verrückt. Ich habe vor kurzem auch Weihnachtssongs gehört. Ich weiß, es ist eigentlich verboten im Sommer, aber ich habe es gemacht und das ist wirklich verrückt. Probiert's mal aus. Und natürlich testen wir heute Morgen noch mehr, denn Manuel Neuer steht nicht nur auf dem Fußballplatz, sondern auch in den Supermärkten. Ja, wirklich, was er für uns hat und ob's was taugt, hört ihr in der nächsten

0: Happy Birthday to you. Und jetzt alle. Happy Birthday. Grüße gehen raus an alle Geburtstagskinder in München, Stadt und Land. Schönen guten Morgen, hier ist 95.5 Charivari. Ihr seid in guter Gesellschaft heute, ja? Denn am 9.9. hat auch die berühmteste Biene der Welt Geburtstag.
1: Und diese Biene, die ich meine, nennt sich Maya.
0: Biene Maya. Genau heute, vor 50 Jahren, lief die Fernsehserie das erste Mal. Die Serienidee stammt übrigens genauso wie bei den Kinderserien Heidi und Vicky aus Japan. Ja, demnach ist es tatsächlich ein Anime und nicht einfach nur eine Zeichentrickserie. Das mal als kleiner Funfact. Schönen Mittwoch euch.
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2: Hier sind die Nachrichten mit Sophie Auerhahn. Gute Jobs, aber zu wenige und teure Wohnungen. Das sorgt dafür, dass viele Menschen nicht in München wohnen, sondern nur hier arbeiten. Neue Zahlen zeigen, über 460.000 Menschen pendeln für die Arbeit nach München. Gut 3.000 mehr als im Vorjahr und so viele wie in keiner anderen deutschen Großstadt. 3 Tage nach dem Wahlsieg der AfD über die bisher regierende CDU in Sachsen-Anhalt treffen die Vorsitzenden der beiden Parteien im Bundestag aufeinander. Die AfD-Parteivorsitzende Alice Weidel eröffnet am Vormittag als Oppositionsführerin die Generaldebatte in der Haushaltswoche. Anschließend spricht Bundeskanzler und CDU-Chef Merz. Der Himmel über Freising leuchtet heute Abend bunt. Der Grund? Im Rahmen des Volksfestes gibt es ein Feuerwerk. Morgen ist auf dem Fest Kindernachmittag. Die Kleinen fahren dann günstiger Karussell. Das waren die Nachrichten aus München und der Welt.
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4: Genau wissen, wie es wird mit dem Charivari München Wetter. Es ist ein relativ bewölkter Mittwoch heute und es bleibt heute auch so. Also tatsächlich kommt da eher noch so ein bisschen Nieselregen und Regen dazu. Wird also nicht viel schöner und auch nicht viel wärmer. Momentan 18 Grad, später maximal 20 Grad drin. Also durch den Tag müssen wir heute so ein bisschen durch. Aber ganz ehrlich, irgendwie die Abkühlung tut gerade auch ein bisschen gut, mir zumindest. Ich weiß nicht, wie es euch geht. Die nächsten Tage kommt dann nämlich die Sonne auch schon wieder raus. Es wird zwar nicht wärmer, also immer um die 20 Grad, aber morgen Donnerstag und dann auch Richtung Wochenende ordentlich viel Sonne. Ist doch schön.
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4: Die wichtigsten Meldungen aus der Charivari-Verkehrszentrale. Wir schauen auf den mittleren Ring, sehen, es stockt zwischen Sending Süd und Passauer Straße, genauso wie zwischen Ungerer Straße und Petul-Tunnel, jeweils 4 Minuten Zeitverlust im Moment. Dann haben wir die Stendler Straße in Richtung Osten, da hat es einen Unfall gegeben, in Höhe Ballernstraße, deswegen da momentan eine Verkehrsbehinderung. Wir haben die Orleansstraße zwischen Elsässer und Berg am Leim Straße, in beiden Richtungen die Orleansstraße im Moment gesperrt, weil da ein defekter Bus steht, also liegen geblieben ist. Die Bergungsarbeiten laufen im Moment und die A96 noch mit dabei. Lindau Richtung München. Zwischen Leim und Sendling 1 Kilometer Stau. Zeitverlust bei 10 Minuten.
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4: Die neuesten Blitzer aus München Stadt und Land stehen einmal in der Maxvorstadt in der Gabelsberger Straße. Stadteinwärts wird da geblitzt, genauso wie in Obermenzing auf der Menzinger Straße. Auch hier stadteinwärts. Falls ihr noch was seht, einen Stau oder einen Blitzer, gerne melden. Jederzeit in der Charivari-App oder per Nachricht bei WhatsApp unter 089 für München 57 95 5 95 5.
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4: Diese Woche mit Tommy Bergelmeier. Schönen Mittwoch euch. 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

0: 95.5 Charivari. Schönen guten Morgen. Die Schülerinnen und Schüler in München, Stadt und Land können sich noch eine Runde umdrehen. Noch sind Ferien, während es für die Kita- und Kindergartenkids schon wieder losgeht. 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
1: Dinosaurier.
0: Feuerwehrmann und Dinosaurier will er werden.
1: Gleichzeitig, ja, das war wirklich witzig, wie er das auch erzählt hat.
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1: Ach, mega. 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
0: Sehr, sehr gerne. 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

Kommt es oder kommt es nicht? Das ist heute die ganz große Frage. Hier ist 95.5 Charivari. Guten Morgen am Mittwoch, den 9.9. Und heute Abend werden tatsächlich viele Apple-Jünger in München, Stadt und Land hektisch die Live-Ticker verfolgen. Es ist nämlich Großes angekündigt worden. Die heutige Keynote steht unter dem Motto Surprise and Shine, also Überraschung und Glanz. Und da soll nicht nur Überraschung nach dem iPhone 17 im letzten Jahr das neue iPhone 18 vorgestellt werden, sondern auch das erste, Achtung, faltbare iPhone. Ja, da werden jetzt viele Samsung, Huawei und Google-Kunden sagen, Moment, das gibt's bei uns schon lange, ja, aber Apple will diese Geschichte wohl heute ganz groß als die ultimative Neuheit präsentieren. Angeblicher Preis zwischen 2.000 und 2.500 Dollar. Doch auch eine andere Neuheit soll noch vorgestellt werden, nämlich AirPods, also Kopfhörer mit eingebauter Kamera. Damit soll aber nicht nur unser Ohrenschmalz gescannt, sondern die Umgebung erfasst werden. Und die KI könnten sich dazu dann auch noch einschalten, um Fragen in einer Diskussion zum Beispiel zu beantworten. Also völlig crazy. Irgendwie sind wir mal gespannt, ob die Gerüchte stimmen. Wir halten euch auf jeden Fall auf dem Laufenden.

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1: Ey, nach diesem Job werden sich so viele die Finger lecken. Hier ist 95.5 Charivari mit italienischer Musik. Ihr hört's. Ich hab da immer so Bella Luna, ja, na, na, im Ohr. Ich weiß gar nicht, ist das aus irgendeiner Werbung? Keine Ahnung. Es geht ums italienische Treviso. Das ist ein Ort. Da werden ab Samstag 130 Hobby-Tiramisu-Juroren gesucht. 130. Anfang Oktober findet dort nämlich die Tiramisu-Weltmeisterschaft statt. Ja, ist kein Witz. Entsprechend kann man dann hunderte verschiedene Tiramisu-Kreationen durchprobieren. Traumjob, oder? Voraussetzung ist ein Online-Test, den man rund um Treviso und die Geschichte des Tiramisus beantworten muss. Dafür hat man aber 3 Versuche nur. Apropos versuchen und durchprobieren, auch wir probieren heute, wie immer am Mittwoch, die neuesten Produkte aus den Supermärkten in München, Stadt und Land. In der nächsten Stunde haben wir eine Geschichte, die Bayern-Torwart Manuel Neuer auf den Markt gebracht hat, und zwar als Gründer. Also, dranbleiben.
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2: Hier sind die Nachrichten mit Sophie Auerhahn. Für die Olympischen Spiele kämpfen sie gemeinsam. Münchens Oberbürgermeister Krause und Bayerns Ministerpräsident Söder. Deshalb war Krause gestern im Landtag. München-Reporter Sebastian Impekhofen.
3: Als erster Grünen-Politiker war Krause Teil des Kabinetts als Gast. Bei dem Treffen wurde der aktuelle Stand der Bewerbung für die Olympischen Sommerspiele besprochen. Eine wichtige Entscheidung dazu fällt in 15 Tagen. Am 26. September entscheidet der Deutsche Olympische Sportbund, welcher deutsche Bewerber international ins Rennen geht. Berlin, Köln mit dem Rhein-Ruhr-Gebiet oder eben München.
2: So früh

0: Wie noch nie. Am Ammersee läuft aktuell die Weinlese. Bis Anfang Oktober werden Weintrauben geerntet. Lokalreporterin Arabella Schäffler.
1: Mit der ersten kleineren Ernte ist man schon durch. Eine richtig große Lese steht dann kommende Woche an. Abgeerntet werden die über 15.000 Rebstöcke von rund 40 Helfern, dieses Jahr wegen des warmen Sommers besonders früh. Der erste Wein aus dieser Lese soll dann ab Mai 2027 im Regal stehen.
0: Die Stadt Offenbach ist wieder Spitzenreiter bei Kfz-Schäden und führt somit die aktualisierte Schadensbilanz der Versicherer an. In Offenbach sind die Schäden in der Kfz-Haftpflicht fast 40% höher als im Bundesdurchschnitt. In Bayern waren die Autofahrer sicherer unterwegs. Für 1,5 Millionen bayerische Autofahrer hat sich die Einstufung deshalb verbessert. Verschlechtert dagegen nur für rund 350.000 Bayern. Unseren Perso und die Krankenkassenkarte haben wir meistens im Geldbeutel. In Zukunft sollen wir sie aber auch auf dem Handy mitnehmen können. Das hat die EU festgelegt und eine Frist bis Anfang des kommenden Jahres gesetzt. Deutschlands Digitalminister Wildberger will heute das Logo und den Namen für die passende App hierzulande vorstellen. Wir schauen noch zum Fußball. Die neue Saison in der Champions League ist gestern mit einem Sieg für Borussia Dortmund gestartet. Mit 3:2 hat der BVB gegen FC Villarreal gewonnen. Der FC Bayern startet morgen mit einem Heimspiel in die Königsklasse. Das waren die Nachrichten aus München und der Welt.
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4: Also ich muss zugeben, das Wetter auf jeden Fall besser als zuerst angekündigt. Genau wissen, wie es wird mit dem Charivari München-Wetter. Ich schaue hier gerade in der Nähe vom Hauptbahnhof aus dem Fenster und sehe Sonnenschein. Ja, die Sonne blinzelt durch. Die kämpft sich da so durch zwischen den Wolken. Aber die Wolken heute generell trotzdem in der Hauptrolle. Später wird es auch noch Nieselregen, Regen geben. Teilweise ganz wenige Gewitter sogar auch noch mit dabei. Und mehr als 20 Grad gibt es heute auch nicht. Wir sind jetzt schon bei 19 Grad angekommen. Die nächsten Tage wird es aber dann wieder, ja, auf jeden Fall noch sonniger als jetzt gerade schon. Wenn bei euch die Sonne auch scheint, bei uns am Hauptbahnhof ist es eben gerade so. Die nächsten Tage relativ viel Sonne, überall in ganz München, Stadt und Land. Und die Temperaturen halten sich immer so bei 20 Grad ungefähr.
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4: Die wichtigsten Meldungen aus der Charivari-Verkehrszentrale. Schauen wir zuerst auf den mittleren Ring zwischen Heckenstallertunnel und A96. Stockt momentan 9 Minuten, dauert es länger. Und zwischen Sendlingen Süd und Passauer Straße auch stockender Verkehr. 5 Minuten Zeitverlust hier. Dann haben wir die Ständlerstraße in Richtung Osten. Gibt es eine Verkehrsbehinderung in Höhe Ballernstraße, weil es einen Unfall gegeben hat. Die Orleansstraße, da eine wichtige Meldung. Zwischen Elsässer Straße und Berg am Leimstraße ist die Orleansstraße nämlich in beiden Richtungen momentan gesperrt. Es laufen Bergungsarbeiten, weil da ein Bus liegen geblieben ist. Schauen wir noch auf die Autobahnen A9 Nürnberg Richtung München. Zwischen Kreuz Nord und Schwabing 4 Kilometer Stau. 9 Minuten dauert es länger und auch 9 Minuten Zeitverlust auf der A96 Lindau Richtung München zwischen Blumenau und Sendling.
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4: Geblitzt wird heute fleißig stadteinwärts. Einmal in Obermenzing auf der Menzinger Straße und in der Maxvorstadt in der Gabelsberger Straße. Falls ihr noch was seht, einen Stau oder einen Blitzer, meldet es gerne rein. Charivari App könnt ihr dafür benutzen oder WhatsApp. Einfach dann eine Nachricht reinschicken unter der 089 für München 57 95 5.
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4: Diese Woche ausnahmsweise mit Tommy Bergemeier. Ey, diese Woche merke ich richtig mal, wie es ist, wenn man so früh aufstehen muss. Normalerweise bin ich eher Typ Langschläfer, also so 8, 9 Uhr oder sowas, auch unter der Woche tatsächlich. Aber diese Woche klingelt der Wecker um 4.30 Uhr und ich habe größten Respekt vor allen, die so früh aufstehen. Also egal ob 4.30 Uhr, 5 Uhr, 6 Uhr, 7 Uhr, ist alles früh für mich. Größten Respekt an alle, die das machen. Grüße trotzdem auch an alle Langschläfer unter uns. Und gleich darf ich euch hier noch verraten, wie ihr an das größte Wiesenpaket aller Zeiten kommt. Da freue ich mich schon.
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0: Ey, wir haben gerade eine sehr spannende Frage von Jenny bekommen, die ich euch nicht vorenthalten will. Es geht schließlich um das
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0: Noch eine Woche läuft das Ganze. Es braucht einen Kommentar und ganz viele Likes. Ihr wisst ja, wer bis nächste Woche Mittwoch am Nachmittag die meisten Likes auf seinem Kommentar unter unserem Wiesenpost auf Instagram verbucht hat, der bekommt das ultimative All-Inclusive-Wiesenpaket geschenkt. 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Ist da alles mit drin. So, aber jetzt zur Frage von Jenny. Jenny hat nämlich gesehen, dass viele einfach nur verschiedenste Leute in die Kommentare schreiben, damit sie dann liken, und sie fragt, ob das auch gilt. Logisch, klar gilt das, aber kleiner Tipp von mir, da liken dann natürlich nur die, die auch markiert worden sind und keiner sonst. Während, wenn ich irgendeinen Satz schreibe, ich schon 10-mal mehr Chancen auf zusätzliche Likes von anderen habe. Also lieber einen Satz überlegen und dann den Freunden, Bekannten, Arbeitskollegen allen Bescheid geben, dass sie das liken sollen, als jetzt in den Kommentaren 1000 Leute zu markieren. Das bringt, glaube ich, gar nicht so viel. Ich drücke auf jeden Fall allen ganz doll die Daumen. Ich hätte selber Lust auf dieses Paket.
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0: hörst es ja, oder? Immer mittwochs heißt hier bei uns auf 95.5 Charivari Augen zu und durch.
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0: Wir machen den Mittwoch immer zum Probierwoch. Normalerweise machen das Larissa und Lukas. Heute darf ich ran. Tommy Bergemeier, in Bayern würde man sagen, ich bin eigentlich so ein horkliger Typ. Horklig. Das heißt, ich mag einfach nicht so viele Sachen, vor allem keine neuen Sachen. Aber für euch, ja, gehe ich da jetzt durch. Ganz ehrlich, ich habe nichts Schlimmes bekommen. Ich habe einen Nussriegel bekommen. Es gibt jetzt momentan nämlich Pappaufsteller in den Supermärkten in München, Stadt und Land. Da ist unser Bayern-Torwart drauf. Manuel Neuer, der bewirbt seinen neuen Nussriegel. Seine neue Firma, da ist er jetzt unter die Gründer gegangen. Health Yeah heißt seine Firma. Und die verspricht transparente Rezepturen, klare Produktvorteile, keine Zusätze, keine Spielchen, nur Zutaten mit nachvollziehbarem Nutzen. So, Nussriegel habe ich in der Hand. Man muss dazu sagen, ein Fünftel des Nussriegels besteht aus Zucker. So, ja, Gesundheit, Manuel Neuer, weiß ich jetzt nicht, aber wir probieren jetzt trotzdem mal. Es gibt mehrere Sorten. Ich habe jetzt hier mal Erdnuss, Dattel, Meersalz in der Hand. Mal aus. Probier jetzt einmal. Der sieht sehr lecker aus. Da ist so eine Glasur drauf, viele Nüsse. Scheiße. Oh, darf man gar nicht sagen. Ich habe einen viel zu großen Bissen genommen. Ich muss ja gleich noch reden. Aber der schmeckt gut. Also sehr, sehr nussig. Aber auch sehr lecker. Und obwohl da ein Fünftel aus Zucker besteht, ist er gar nicht so süß. Weiß ich jetzt gar nicht, ob das gut oder schlecht ist. Aber auf jeden Fall, gut, kann man machen. Wenn er nicht zu teuer ist, würde ich sagen, kann man den mal so snacken. Manuel Neuer, gut gemacht. Kannst also nicht nur Bälle halten.
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14: Sonne und Wolken, die betteln sich heute richtig. Genau wissen, wie es wird mit dem Charivari München Wetter. Wir haben gerade 19 Grad in München, 18 Grad draußen bei euch in Freising und auch bei euch in Karlsfeld. Die Wolken, die sind heute schon so ein bisschen mehr am Drücker, aber die Sonne kämpft sich immer mal wieder durch. Später wird es allerdings dann schon auch noch Nieselregen, Regen geben. Also wird jetzt nicht so der allerschönste Mittwoch. Dafür die nächsten Tage eigentlich wieder relativ schön. Wir haben zwar genau wie heute nur so maximal 20 Grad, aber eben dann wieder deutlich mehr Sonne, gerade zum Wochenende.
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1: Die wichtigsten Meldungen aus der Charivari-Verkehrszentrale. Wir schauen auf den mittleren Ring. Es stockt an mehreren Stellen, überall Zeitverlust, aber unter 4 Minuten. Zwischen Heckenstallertunnel und A96 stockt es auch, da dauert es 5 Minuten länger. Dann haben wir die Ständlerstraße in Richtung Osten. In Höhe Ballernstraße hat es einen Unfall gegeben, deswegen da jetzt eine Verkehrsbehinderung. Die Orleansstraße ist immer noch zwischen Elsässerstraße und Berg am Leimstraße in beiden Richtungen gesperrt, nachdem da ein Bus liegen geblieben ist. Die Bergungsarbeiten laufen. Und wir haben die A96 Lindau Richtung München zwischen Leim und Sendling. 1 Kilometer Stau. Zeitverlust hier bei 9 Minuten.
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1: Die neuesten Blitzer aus München Stadt und Land stehen einmal in der Max-Vorstadt. Gabelsberger Straße stadteinwärts wird geblitzt. Und in Obermenzing in der Menzinger Straße steht auch einer. Auch hier wird stadteinwärts geknipst. Falls ihr noch was seht, einen Stau oder einen Blitzer, jederzeit melden in der Charivari-App oder per WhatsApp-Nachricht unter der 089 für München 57 95 5.
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1: Diese Woche mit Tommy Bergelmeier. Ganz ungewohnt, ich bin eigentlich mehr so der Typ Langschläfer. Diese Woche geht's früh raus für mich. Und auch für die FC Bayern-Spieler ist diese Woche zeitlich alles irgendwie so ein bisschen anders. Also die haben schon fast Jetlag, glaube ich. Warum, sage ich euch gleich hier.
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0: ganz, ganz tollen, wunderschönen Mittwoch wünsche ich euch.
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0: Diese Woche mit Tommy Bergelmeier. Was geht gerade so im Netz oder in den Charts? Was geht so durch die Decke? Wir schauen es uns an. Was liegt auf Instagram unter den Reels? Oder zu was wird auf TikTok getanzt? Jede Woche stellen wir euch drei ganz besondere Songs vor, die gerade, warum auch immer, für Gesprächsstoff sorgen. Und Song 1 kennt ihr bestimmt alle, zumindest vom Hören. Er wird gerade 20 Jahre alt. So lange gibt es ihn schon. Und deswegen wird er nochmal richtig abgefeiert. Vor allem auf Social Media feiert er sein großes Comeback. Von hier an blind heißt die Nummer. Von Wir sind Helden.
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0: Auch schon ewig nicht mehr gehört, die Nummer. Aber eben richtig, richtig gut. Und dann Song 2, die neue Nummer von

wird im Netz schon richtig gefeiert. Ist eine emotionale Ballade. Die My Hair, richtig gut. Und Nummer 3, die bringt uns wieder so ein bisschen zum Wackeln, zum Tanzen. Wir hätten ja noch so ein bisschen Sommer gehabt, gestern zumindest. Heute nicht so, morgen dann aber.

0: Bayern, also unsere Bayern, spielen erst morgen. Ja, hat aber alles seine Richtigkeit. Wurde so terminiert, so gelegt, dass die Bayern Champions League an einem Donnerstag mal spielen. Ausnahmsweise. Ist nicht oft so, kommt aber vor. Vor allem in dieser Saison jetzt. Und das ist eben jetzt so. Das heißt, heute Abend keine Champions League, sondern morgen Abend. Und noch richtiger bzw. verdienter sind die Nominierungen für den Fußball-Oscar sozusagen, den Ballon d'Or. 8 Spielerinnen und Spieler des FC Bayern stehen auf der Shortlist, was schon mal eine krasse Auszeichnung ist. Allerdings sind sowohl die Männer als auch die Frauen erstmals in der Kategorie Club des Jahres nominiert. Also der FC Bayern 2-mal, was schon echt krass ist. Dazu Vincent Kompany als Trainer des Jahres. Also Hut ab, da können wir echt stolz sein als Münchner, vielleicht sogar als Bayern-Fans, weil das ist schon wirklich heftig.
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15: 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Es ist gleich 10 Uhr.
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17: Hier sind die Nachrichten mit Sophie Auerhahn. Im Umland wohnen, in München arbeiten. Das machen immer mehr Menschen. Die Zahl der Pendler steigt weiter. München-Reporterin Arabella Schäffler.
18: Laut aktuellen Zahlen fahren über 460.000 Menschen in die Landeshauptstadt, um zu arbeiten. Gut 3.000 mehr als im Vorjahr und so viele wie in keiner anderen deutschen Großstadt. Viele nehmen dabei besonders weite Wege in Kauf, zum Beispiel aus dem Landkreis Landsberg, der Auswertung zufolge knapp 27 Kilometer Arbeitsweg und damit fast 10 Kilometer mehr als im bundesweiten Schnitt.
17: Darf die Drogeriemarktkette DM Augenuntersuchungen anbieten? Auch bei uns in München in der Hanauer Straße. Darum geht es ab heute vor dem Landgericht Karlsruhe. Die Wettbewerbszentrale hat gegen das Angebot geklagt. München-Reporter Jan-Henner Reitze.
19: Testweise in 9 Filialen, verteilt über ganz Deutschland, bietet DM das Augenscreening bisher an für 14,95 €. Erklärtes Ziel, Krankheiten wie grünen Star frühzeitig erkennen. Aber werden dabei alle medizinischen Standards eingehalten? Gelten die überhaupt? Dürfen nur Ärzte das Augenscreening durchführen? Oder reicht der Hinweis, dass dadurch keine medizinische Diagnose ersetzt wird? Darum geht es vor Gericht.
17: Der Preis für Rohöl der Sorte Brent ist über 100 Dollar pro Barrel gestiegen. Hintergrund sind weitere Angriffe rund um den wichtigen Öltransportweg durch die

0: Straße von Hormus. Steigt der Rohölpreis, wird in der Regel das Tanken und das Heizen mit Öl und Gas teurer. Eine Stunde mehr Sportunterricht soll es an Bayerns Schulen geben, ab dem Schuljahr 2027/28. Laut Ministerpräsident Söder ist eine dritte Sportstunde ab der ersten Klasse geplant. Und noch die gute Nachricht. München ist digital bestens aufgestellt. Heißt, dass zum Beispiel Behördengänge online erledigt werden können. Das zeigt ein aktueller Städtevergleich. München landet deutschlandweit auf Platz 2, ganz knapp hinter Stuttgart. Das waren die Nachrichten aus München und der Welt.
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3: Genau wissen, wie es wird mit dem Charivari München-Wetter. Ja, und Freunde, heute wirklich ein nasser und ungemütlicher Start in diesen Mittwoch. Es kann immer wieder Schauer geben und es wird auch nicht mehr so heiß wie gestern. Die Topwerte 20 Grad und der 3-Tage-Trend morgen und am Freitag halten sich die Wolken. Da gibt es aber nur noch vereinzelt Regen bei knapp unter 20 Grad. Das Wochenende, das wird dann wieder wärmer.
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4: Im Großen und Ganzen alles grün bei mir auf der Karte. Ingmar Dressler hier aus der Charivari Verkehrszentrale. Ein paar Meldungen habe ich aber trotzdem. Zum Beispiel auf der Landshuter Allee Richtung Norden. 10 Minuten Zeitverlust. Ansonsten auf dem Mittleren Ring aber alles entspannt. Und dann schauen wir noch auf die Stendlerstraße. Und zwar in Höhe Ballandstraße gab es da einen Unfall. Und zwar Richtung Osten. Deswegen hier eine Verkehrsbehinderung. Hier aufpassen. Und dann auf der A8, also wir schauen raus auf die Autobahn, Salzburg Richtung München an der Ausfahrt Rosenheim West. Die ist aktuell gesperrt wegen einer Baustelle. Das Ganze noch bis circa um 11:30. Ansonsten auf den Autobahnen alles ruhig und entspannt.
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4: Neueste in der Maxvorstadt auf der Gabelsberger Straße. Dann noch Obermenzing stadteinwärts die Menzinger Straße und in Trudering auf der Kreiler Straße. Wenn ihr noch was seht, Staus oder Blitzer, jederzeit melden per WhatsApp unter der 089 für München 57 95 5.
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3: Ja, und vielleicht habt ihr heute auch das erste Mal seit Wochen wieder eine lange Hose angezogen, Mensch. Heute regnerisch bei 20 Grad maximal, Mensch. Der Sommer ist, glaube ich, jetzt wirklich vorbei. Es ist schade, aber hey, wir schaffen das. Jetzt mit Feel Good Music gleich für eure Zeit bei der Arbeit. Kygo und Firestone. The Weeknd wartet auf euch. Davor Crystal Serenity. Hier ist Good Old Days.
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Ich habe es mir heute gedacht, auf dem Weg in die Arbeit. Also ich glaube, die meisten sind schon wieder zurück aus dem Urlaub. Es war heute wirklich ein bisschen mehr los als sonst. 95,5 Charivari hier. Ja, und für viele Münchner Familien geht ja jetzt auch der Kita-Alltag wieder los. Und vielleicht sind eure Kids jetzt zum allerersten Mal außer Haus betreut. Und das ist schon eine große Umstellung, oder? Also ich weiß noch, als das bei meiner Tochter zum allerersten Mal der Fall war. Und da will man natürlich auch als Mama dann wissen, na, was hast du denn gemacht in der Kita? Mit wem hast du gespielt? 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
0: Genau wissen, wie es wird mit dem Charivari München-Wetter. Ich bin noch nicht so ganz bereit, den Sommer loszulassen. Aber wir sehen heute, es regnet eigentlich den ganzen Tag immer mal wieder. Es wird auch nicht mehr so heiß wie gestern. Die Topwerte maximal nur noch 20 Grad. Und der 3-Tage-Trend auch morgen und Freitag bleiben unbeständig bei knapp unter 20 Grad. Das Wochenende wird dann aber wieder wärmer.
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0: Ja, und auch in den Bayerischen Alpen heute nicht wirklich Wanderwetter, denn es bleibt wolkenverhangen. Es kommt immer wieder zu schauerartigem Regen in 2000 Meter Höhe, 13 Grad.
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18: Kein Zeitverlust länger als 5 Minuten aktuell. Ingmar Dressler hier aus der Charivari-Verkehrszentrale. Ja, das verrät mir meinen Blick auf die Charivari-Karte. Ich habe hier zum Beispiel 5 Minuten Zeitverlust auf der Landshuter Allee stehen, und zwar zwischen der Ausfahrt und dem Landshuter Allee-Tunnel. In beiden Richtungen laufen hier nämlich Arbeiten am Mittelstreifen. Das Ganze noch bis circa heute um 15 Uhr. Bisher aber eben keine großen Verkehrsbehinderungen. Dadurch 5 Minuten Zeitverlust geht ja noch. Ansonsten auf den Autobahnen. Ich sehe hier den Autobahnring komplett grün. Da kommt ihr also gut durch. Und auch im Norden, Süden, Westen und Osten. Alles entspannt auf den Autobahnen aktuell.

0: keine Zeitverzögerungen.
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0: Der neueste auf der Engel-Schalkinger Straße in Bogenhausen, dann noch in Thalkirchen die Murnauer Straße und ich habe noch einen drinstehen in Unterhaching auf der Münchner Straße. Wenn ihr noch was für mich habt, Staus oder Blitzer, gerne melden per WhatsApp und zwar unter der 089 57 95 5 95 5.
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1: Woher kommen die Redewendungen, die wir jeden Tag benutzen? Warum zum Beispiel sagen wir eigentlich auf Nummer sicher gehen, wenn wir uns wirklich ganz, ganz sicher sein wollen? Ja, dieses Sprichwort hieß eigentlich auf Nummer sicher sitzen, denn die Nummer sicher war früher die Bezeichnung für eine Gefängniszelle. Heißt, wenn ein Verbrecher in der Gefängniszelle saß, dann saß er ja auf Nummer sicher, heißt, es konnte nichts mehr passieren, der konnte nichts mehr anstellen. Wenn man also auf Nummer sicher geht, dann ist man genauso sicher wie ein Verbrecher, wenn er in der Zelle festsitzt.
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0: Es gibt ein kurzes Fußball-Update für euch, 95.5 Charivari. Es ist ja wieder Champions League. Die Bayern, die spielen ja erst morgen Abend. Und es sind die Nominierungen für den Fußball-Oscar, den Ballon d'Or, bekannt gegeben worden. Und da gibt es Grund zur Freude bei den Bayern. Gleich 8 Spielerinnen und Spieler stehen nämlich da auf der Shortlist. Das alleine ist schon Wahnsinn. Und noch besser, sowohl die Männer als auch die Frauen sind erstmals in der Kategorie Club des Jahres nominiert. Heißt also, nicht nur die Jungs liefern ab, auch unsere Bayern-Frauen sind ganz vorne mit dabei. Und Trainer Vincent Kompany ist auch noch als Trainer des Jahres nominiert. Also Hut ab, ich würde mal sagen, läuft bei uns.
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2: Einen wunderschönen Mittwoch wünsche ich euch. Hier ist Tommy Bergelmeier und morgen haben wir natürlich alles für euch zum Start der Bayern in die Königsklasse und passend zum eher herbstlichen Wetter die neuesten Blockbuster in den Kinos in München, Stadt und Land. 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
2: Es ist gleich 11 Uhr.
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6: Hier sind die Nachrichten mit Sophie Auerhahn. Das größte Volksfest der Welt sorgt in München nicht nur für einen Besucheransturm, sondern auch jedes Jahr für die sogenannte Wiesengrippe. Deshalb empfehlen Kliniken von TU und LMU zusammen mit der Stadt, sich impfen zu lassen. Passend dazu gibt es eine kostenlose Aktion. München-Reporter Benjamin Kühnel.
7: Unter dem Motto O-Zapft ist aber bitte Grippe geimpft, können sich Münchner, die älter als 18 sind, gegen Influenza impfen lassen. Die kostenlose Aktion findet in der Marienapotheke am Sendlinger Tor statt. Einfach vorbeischauen, ganz unkompliziert, ohne Anmeldung, aber mit Impfpass.
6: In 6 Tagen beginnt für tausende Kinder in München und der Region ein neuer Lebensabschnitt. Sie kommen in die Schule. Damit sie dort jeden Tag auch sicher ankommen, sollen Eltern jetzt schon aktiv werden. Lokalreporter Sebastian Impikhofen.
8: Den Schulweg ablaufen und üben, das sollen Eltern mit ihren Erstklasskindern. Was dabei der beste Weg ist, mit zum Beispiel Ampeln und Schulweghelfern, das zeigt in Landsberg ein Schulwegplan von Stadt und Polizei. Außerdem gibt es an der Plantanenschule in Landsberg künftig Elternhaltestellen. Hier können Kinder sicher aus dem Auto aussteigen und der Verkehr vor der Schule bleibt überschaubarer.
6: Beim ersten direkten Aufeinandertreffen der Vorsitzenden der AfD und der CDU nach der Landtagswahl in Sachsen-Anhalt ging es heiß her. Bei der Haushaltsdebatte des Bundestages hat AfD-Chefin Weidel CDU-Chef Merz scharf kritisiert. Der Bundeskanzler sei mit dem Wahlergebnis nicht nur abgestraft worden, die CDU sei pulverisiert worden. Mit einem Staatsbegräbnis wird heute der norwegische König Harald beigesetzt. Monarchen anderer europäischer Königshäuser und Staatsoberhäupter werden erwartet und bis zu 200.000 Menschen in der Innenstadt von Oslo. Die Polizei spricht von einem der größten Einsätze ihrer Geschichte. König Harald war Ende August im Alter von 89 Jahren gestorben. Handys, die klingeln und blinken, Sirenen, die heulen. Genau das wird morgen um diese Uhrzeit passieren, beim bundesweiten Warntag. Um Punkt 11 Uhr werden deutschlandweit verschiedene Warnmittel getestet, damit im Ernstfall alles funktioniert. Das waren die Nachrichten aus München und der Welt.
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1: Genau wissen, wie es wird mit dem Charivari Münchenwetter. 19 Grad offizielle München-Temperatur gemessen. Am Marienplatz ja heute, Freunde, es regnet eigentlich den ganzen Tag. Topwerte maximal 20 Grad und der 3-Tage-Trend, ja, der richtig heiße Hochsommer ist rum. Ich meine, klar, wir haben jetzt schon Anfang September, morgen und auch am Freitag nämlich viele Wolken, vereinzelt noch Regen bei knapp unter 20 Grad. Am Wochenende wird es dann wieder ein bisschen wärmer.
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2: Aufpassen, wenn ihr im Münchner Osten auf der Keilerstraße unterwegs seid. Ingmar Dressler hier aus der Charivari-Verkehrszentrale. Meine einzige Meldung nämlich aktuell in Höhe St. Veitstraße ist hier die Ampelanlage außer Betrieb. Deswegen Vorsicht an der Kreuzung. Die Kräfte zur Störungsbeseitigung sind aber unterwegs. Das Ganze kann also nicht mehr allzu lang dauern. Ansonsten im Stadtgebiet aktuell keine Meldungen und auch auf den Autobahnen schaut's gut aus. Ihr kommt größtenteils gut durch.
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2: Der neueste in Ismaning auf der Krautgartenstraße, dann noch in Pasing die Maria-Eich-Straße und in Bogenhausen auf der Engel-Schalkinger-Straße. Wenn ihr noch was seht, Staus oder Blitzer, gerne melden per WhatsApp unter der 089 für München 57 95 5.
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1: Na, habt ihr den Grill schon in die Garage geräumt, Planschbecken ausgelassen und in den Keller geräumt? Der Sommer scheint sich zu verabschieden, aber ich begleite euch mit Feel Good Music. Wir haben trotzdem gute Laune gleich mit Olivia Rodrigo und Drop Dead. Außerdem die Chainsmokers mit Closer. Davor gibt's Bibi Rexha und Faithless. Hier ist New Religion. Für euch im Studio ist Susanne Brückner.
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0: Das ist so eine kuriose Geschichte. Es gibt im Münchner Osten einen großen Erlebnisbauernhof, der jetzt sagt, hey, bitte hört auf, Werbung für uns zu machen. 95,5 Charivari. Ich kenne diesen Erlebnisbauernhof auch. Ich will jetzt gar nicht sagen, wie der heißt, weil dann fahren ja wieder alle hin. Aber das ist ein ganz toller Erlebnisbauernhof. Da gibt's ganz viele Tiere, die man streicheln kann. Ich war da auch schon oft mit meiner Tochter. Es gibt einen tollen Spielplatz. Es gibt da auch eine tolle Gastro. Aber dieser Erlebnisbauernhof ist mittlerweile auch großes Ausflugsziel von vielen Influencern. Die posten darüber und machen Werbung. Und jetzt haben die Besitzer gesagt, hey, bitte hört auf damit, wir werden überrannt, wir kommen gar nicht mehr hinterher. Oder sagt uns wenigstens Bescheid, wenn ihr Werbung macht, dann können wir Personal dazu buchen, zum Beispiel bei der Gastro, ja, weil wir haben einfach nicht die Kapazitäten. Und ich glaube, das gab's auch noch nie, oder? Dass jemand sagt, hey, bitte hört auf, für mich Werbung zu machen. Also, ich kann nur so viel sagen, es ist ein Erlebnisbauernhof im Münchner Osten und wenn ihr jetzt wissen wollt, wie der heißt, dann könnt ihr mir eine WhatsApp schicken, dann machen wir das unter der Hand, okay? Nummer 089 für München, 57 95 5.
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16: Genau wissen, wie es wird mit dem Charivari München-Wetter. Freunde, heute macht alles, was in den letzten Wochen liegen geblieben ist, weil das Wetter einfach zu schön war. Heute könnt ihr es machen, denn es regnet eigentlich den ganzen Tag immer mal wieder. Aber hey, die Natur freut sich, oder? Topwerte heute 20 Grad und der 3-Tage-Trend die nächsten Tage ebenfalls leicht unbeständig bei unter 20 Grad.
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17: Alles entspannt hier am Vormittag. Nur die A8, die blinkt rot bei mir auf der Karte, gerade reingekommen. Ich bin Arabella Schaffler aus dem Charivari-Verkehrszentrum mit den wichtigsten Meldungen für euch. Und wenn ihr auf der A8 Stuttgart Richtung München unterwegs seid, dann Obacht zwischen Adelzhausen und Odelzhausen. Hier ist eine ungesicherte Unfallstelle auf der linken Spur und außerdem Fahrzeugteile auf der Fahrbahn. Dann schauen wir noch auf den mittleren Ring. Da ist aktuell alles grün. Ihr kommt gut durch.
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17: Da schauen wir einmal nach Bogenhausen. Hier steht ein Blitzer auf der Engelschalkinger Straße. Dann noch einer in Pasing auf der Maria-Eich-Straße. Die Karlsfelder Straße in Ludwigsfeld habe ich noch. Und in Fürstenfeldbruck steht einer auf der Dachauer Straße. Staus und Blitzer melden, das könnt ihr auch jederzeit bei uns in der kostenlosen Charivari-App oder per WhatsApp. Das ist die 089 für München 57 95 5 95 5.
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0: München ist fast wieder komplett. 95.5 Charivari hier. Ja, die meisten sind zurück aus dem Sommerurlaub. Vielleicht merkt ihr es auch morgens in der U-Bahn, Bus, Tram, aber auch auf den Straßen ist einfach wieder ein bisschen mehr los. Ne? Also die meisten sind zurück und die große Frage, was macht ihr denn eigentlich als allererstes nach dem Urlaub?
1: Erstmal wieder alle

0: aufgeräumt, also die Kleidung wieder in meinen Schrank und so, das Übliche halt. Und
1: Wäsche waschen.
2: Wieder die Liebsten sehen.
3: Und natürlich Brot und Brötchen essen, weil das im Ausland nie so gut ist wie in Deutschland.
4: Direkt in den nächsten Urlaub starten.
5: Na, wieder ab in den nächsten Urlaub wäre schön, aber für viele heißt jetzt erstmal wieder ran an den Schreibtisch, rein ins Büro. Und denkt dran, so langsam auch mal alles für die Kids herrichten, ne? Also Schulutensilien einkaufen, falls ihr schon die Listen habt, was ihr braucht. Vielleicht auch nochmal gucken, ne? Schulranzen, muss der vielleicht nochmal sauber gemacht worden? Habt ihr vielleicht die Brotdose vergessen rauszuräumen? Dann könnt ihr euch mit dem Inhalt wahrscheinlich mittlerweile unterhalten. Also es sind noch Sommerferien, aber nächste Woche geht's dann für alle wieder los. Ab Dienstag startet die Schule und dann, Freunde, müsst ihr auch für euren Arbeitsweg wieder deutlich mehr Zeit einplanen, weil dann wird's wieder richtig voll werden. 95 Stunden waren hier.

0: 95 vom Charivari hier und Freunde, München hat mal wieder einen Rekord aufgestellt. 461.400 Menschen sind letztes Jahr jeden Morgen nach München reingependelt, um hier zu arbeiten. 461.400. Das ist ungefähr die Einwohnerzahl einer mittelgroßen Stadt, die jeden Morgen beschließt, hey, heute fahre ich nach München. Und es werden halt auch immer mehr, ne? Gut 3.000 Pendlerinnen und Pendler mehr als im Jahr davor. Und damit ist München auch bei den Pendlern Spitzenreiter unter den deutschen Großstädten. Und warum ist das so? Ich meine, klar, es liegt auf der Hand, denn es gibt hier jede Menge Jobs, aber halt leider nicht so viele bezahlbare Wohnungen. Und falls ihr euch dachtet, naja, also jetzt momentan ist es ja total angenehm, nach München rein zu pendeln. Ja, das wird sich leider ab nächster Woche ändern. Dann sind die Sommerferien vorbei. Da wird München wieder richtig voll werden. Und wie es aktuell auf den Straßen zugeht, das hört ihr gleich wieder im Charivari-Verkehr.
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2: Ja, ist doch auch mal schön, wenn man einfach eine große Runde durchlüften kann bei so einem Wetter. Habt einen tollen Mittwoch, Tommy Bergelmeier hier. Und morgen wird's laut in München Stadt und Land und auch bei euch zu Hause oder in der Arbeit. Warum, erfahrt ihr morgen früh. Außerdem bekommt ihr alles zum Champions-League-Start der Bayern. Dazu haben wir die neuesten Blockbuster in den Kinos für euch gesehen, sagen euch, was gut ist und was nicht. 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
8: Hier sind die Nachrichten mit Sophie Auerhahn. Im Umland wohnen, in München arbeiten. Das machen immer mehr Menschen. Die Zahl der Pendler steigt weiter. München-Reporterin Arabella Schäffler.
9: Laut aktuellen Zahlen fahren über 460.000 Menschen in die Landeshauptstadt, um zu arbeiten. Gut 3.000 mehr als im Vorjahr und so viele wie in keiner anderen deutschen Großstadt. Viele nehmen dabei besonders weite Wege in Kauf, zum Beispiel aus dem Landkreis Landsberg. Der Auswertung zufolge knapp 27 Kilometer Arbeitsweg und damit fast 10 Kilometer mehr als im bundesweiten Schnitt.
8: Darf die Drogeriemarktkette DM Augenuntersuchungen anbieten? Auch bei uns in München in der Hanauer Straße. Darum geht es ab heute vor dem Landgericht Karlsruhe. Die Wettbewerbszentrale hat geklagt. Die zu klärenden Fragen vor Gericht: Werden alle medizinischen Standards eingehalten und dürfen nur Ärzte das Augenscreening durchführen? Bei der Generaldebatte im Bundestag ging es heute zur Sache. Bundeskanzler Merz hat die AfD scharf für ihre Migrationspolitik kritisiert.
10: Wenn diejenigen, die in Deutschland arbeiten, das Land wieder verlassen müssen, weil sie Remigration auf ihre Fahne schreiben, dann kann das Handwerk in Deutschland nicht mehr arbeiten, dann arbeitet kein einziges Pflegeheim mehr, dann arbeitet kein einziges Krankenhaus in Deutschland mehr.
8: AfD-Chefin Weidel hatte zuvor die Migrationspolitik der Bundesregierung zum Beispiel für Kriminalität in Deutschland verantwortlich gemacht. Der Preis für Rohöl der Sorte Brent ist über 100 Dollar pro Barrel gestiegen. Hintergrund sind weitere Angriffe rund um den wichtigen Öltransportweg durch die Straße von Hormus. Steigt der Rohölpreis, wird in der Regel das Tanken und auch das Heizen mit Öl und Gas teurer. Eine Stunde mehr Sportunterricht soll es an Bayerns Schulen geben, ab dem Schuljahr 2027/28. Laut Ministerpräsident Söder ist eine dritte Sportstunde ab der ersten Klasse geplant. Das waren die Nachrichten aus München und der Welt.
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12: Genau wissen, wie es wird mit dem Charivari München-Wetter. Ja, heute regnet den ganzen Tag. Es gibt, wenn dann, nur kurze Regenpausen. Topwerte maximal 20 Grad. Und der 3-Tage-Trend morgen und auch der Freitag bewölkt. Vereinzelt gibt es dann noch ein paar Schauer. Es wird noch kälter bei unter 20 Grad. Das Wochenende dann wieder wärmer.
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13: Der Verkehr fließt, aber jetzt habe ich in dieser Sekunde zwei neue Unfälle reinbekommen. Ich bin Arabella Schäffler aus dem Charivari-Verkehrszentrum mit den aktuellen Staus und Blitzern für euch. Einmal die A8 Stuttgart Richtung München, hier ein Unfall zwischen Adelshausen und Odelshausen. Da sind die rechte Spur und die Standspur blockiert und es stockt sich auch schon. A96 Lindau Richtung München noch, hier auch ein Unfall zwischen Leim und

0: Wendling da auf der rechten Spur, hier also auch aufpassen. Und einen Stau habe ich noch auf der A99 Ost Richtung Nürnberg zwischen Ottobrunn und Kirchheim hier an der Baustelle. 7 Kilometer stocken, da verliert ihr eine Viertelstunde. Ansonsten freie Fahrt.
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0: Geblitzt werdet ihr in Sendling auf der Albert-Roßhaupter Straße, in Bogenhausen auf der Engelschalkinger Straße und dann noch auf der Münchner Straße in Unterhaching. Habt ihr auch was gesehen, Staus oder Blitzer? Dann jederzeit melden in der kostenlosen Charivari-App oder per WhatsApp unter der 089 für München 57 95 5. Danke euch.
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3: Die einen so.
4: Ja!
3: Die anderen. Ja, aktuell können wir echt München einteilen. Die, die sich freuen, dass es jetzt endlich kühler wird, und die, die dem Sommer jetzt schon hinterher trauern. Mensch, ich bin Susanne Brückner. Wünsche euch eine schöne Mittagspause. Ja, der Herbst ist nicht mehr aufzuhalten. Zumindest in dieser Woche wird es kühl bleiben, dazu immer wieder Regen. Aber wenn ihr euch jetzt was zum Mittagessen holt, nehmt einen Regenschirm mit und genießt Feel Good Music gleich von Olivia Dean zu Easy to Fall in Love. Außerdem Kygo mit dabei mit Hot Stuff. Davor gibt's Teddy Swims, hier ist Mr. Know It All.
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0: Ihr könnt euch ja bestimmt noch an euren ersten Schultag erinnern, oder? 95.5 Charivari hier. Und jetzt stellt euch mal vor, ihr hättet diesen ersten Schultag ohne eure Schultüte bestehen müssen. Das wäre doch richtig ätzend gewesen, oder? Ich meine, die Schultüte, da haben wir uns doch am meisten drauf gefreut und waren ganz aufgeregt. Was wird da wohl drin sein? Ja, und die bunten Münchner Kindl, die wollen wieder dafür sorgen, dass alle in München eine Schultüte bekommen und sammeln deswegen jetzt wieder gepackte Schultüten für bedürftige Kinder und Jugendliche in München. Letztes Jahr sind über 300 Tüten gesammelt worden und ihr könnt die gefüllten Schultüten noch bis Samstag im Hofbräuhaus München abgeben und zwar im Reservierungsbüro. Das ist im ersten Stock, jeweils von 11 bis 17 Uhr. Und zu jeder gespendeten Schultüte gibt's auch noch ein Pausenbrot von der Bäckerei Ratschiller dazu. Alle Infos gibt's auch nochmal auf charivari.de.
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9: Der meistgehörte Satz heute, aber die Natur braucht's doch. 95.5 Charivari hier, ja, es regnet nämlich heute den ganzen Tag. Die Topwerte 20 Grad und der 3-Tage-Trend. Bis Freitag bewölkt mit vereinzelt Schauern. Das Wochenende wird schöner.
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10: Auf einmal blinken die Bildschirme rot bei mir. Es gibt richtig viele Gefahrenmeldungen aktuell in München, Stadt und Land. Ich bin Arabella Schäffler aus dem Charivari-Verkehrszentrum mit den wichtigsten Infos für euch. Wir fangen an auf der A8 Stuttgart Richtung München zwischen Adelzhausen und Odelzhausen. Hier ein Unfall auf der rechten Spur und der Standspur, die sind blockiert. Außerdem stockt's. A9 München Richtung Nürnberg. Da ist ein Pkw-Reifen auf der Fahrbahn zwischen Pfaffenhofen und Raststätte in der Holledau. A96 Lindau Richtung München, hier immer noch der Unfall zwischen Leim und Sendling, da auch auf der rechten Spur. Der 99 West, der Klassiker hier in Richtung Nürnberg, da ist der Aubinger Tunnel leider gesperrt nach einem Unfall. Hier aktuell eine Viertelstunde Zeitverlust, es wird natürlich noch mehr, also am besten schon vorher abfahren. Mittlerer Ring, da ist zum Glück aktuell mal nichts los, hier habt ihr freie Fahrt.
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10: Der neueste Blitzer steht in Kirchheim auf der Münchner Straße, dann noch einer in Perlach auf der Stendler Straße und in Pasing einer auf der Maria-Eich-Straße. Staus und Blitzer könnt ihr auch jederzeit melden, entweder in der kostenlosen Charivari-App oder per WhatsApp unter der 089 für München 57 95 5.
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0: Na, und das ist doch Kindheitserinnerung pur.
1: Und diese Biene, die ich meine, nennt sich Maya.
0: Die Biene Maya.
1: Kleine, dreckige, schlaue Biene Maya.
0: Die hat heute Geburtstag. Die Fernsehserie wird nämlich schon 50 Jahre alt. Und jetzt gibt's Facts, die wusstet ihr garantiert noch nicht über die Biene Maya.
1: In einem unbekannten Land, vor gar nicht allzu langer Zeit.
2: Karel Gott wollte das Titellied erst gar nicht singen.
3: Der war nämlich erstmal skeptisch, als es darum ging, ein Kinderlied aufzunehmen. Zum Glück hat er sich umentschieden. Immerhin wurde die Biene Maya später zu einem seiner bekanntesten Lieder im deutschsprachigen Raum.
2: Maya kommt aus Japan.
3: Die Zeichentrickserie wurde vor allem in Japan produziert und ist deshalb ein Anime. Übrigens genauso wie die Kinderserien Heidi und Vicky.
2: Eigentlich ist Maya noch viel älter.
3: Erfunden wurde die kleine Biene nämlich nicht fürs Fernsehen. Grundlage ist das Buch Die Biene Maya und ihre Abenteuer von Waldemar Bonsels und das ist schon 1912 erschienen.
2: Willi und Flip gab es im Buch noch gar nicht.
4: Du heißt Willi?
5: Ja, ich bin der Willi.
4: Warum sprichst du denn so komisch?
5: Das ist der Stimmbruch, ich bin doch schon 2 Jahre.
3: Mayas bester Freund Willi und auch Grashüpfer Flip wurden erst für die Zeichentrickserie erfunden. Sie wurden ergänzt, weil die Serie mehr Geschichten und Figuren gebracht hat.

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1: Es gibt einen neuen Instagram-Trend. 95.5 Charivari hier. Und zwar, wie hätte ich in den 80ern ausgesehen? Ja, geht total easy. Ihr ladet bei eurer KI einfach ein Foto von euch hoch und fragt dann eben, wie hätte ich in den 80ern ausgesehen? Und plötzlich wissen wir wären nicht nur jünger gewesen, wir hätten auch deutlich mehr Haarspray gebraucht. Also, was ich irre finde, bei manchen sieht's richtig cool aus, bei anderen eher so nach, Mama hat mich für die Konfirmation fertig gemacht. Also, ich bin gespannt, wie es bei euch ist. Probiert's gerne mal aus.
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3: Einen wunderschönen Mittwoch wünsche ich euch. Hier ist Tommy Bergelmeier und morgen haben wir natürlich alles für euch zum Start der Bayern in die Königsklasse und passend zum eher herbstlichen Wetter die neuesten Blockbuster in den Kinos in München, Stadt und Land. 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
11: Ich bin Dominik Schweiger. Die EU-Kommission will Städten mehr Möglichkeiten geben, an bezahlbaren Wohnraum zu kommen. Städte mit Wohnungsmangel sollen dadurch leichter gegen zu viele Ferienwohnungen vorgehen können. Sie könnten Kurzzeitvermietungen etwa über Airbnb stärker begrenzen. Welche Städte die neuen Möglichkeiten nutzen könnten, steht noch nicht fest. Beschlossen sind die Regeln auch noch nicht. Am Nachmittag wird es im Bundestag um den Haushalt für die Verteidigung gehen. Kritiker sagen, dass im Verteidigungsministerium zu viel Geld für veraltete Waffensysteme ausgegeben wird. Dem hat Bundesverteidigungsminister Pistorius in der ARD widersprochen. Man gebe etwa die Hälfte für neue Technologien aus, etwa für Satellitenkommunikation, künstliche Intelligenz oder Drohnen. Aber es sei auch wichtig, in klassische Waffensysteme zu investieren. Nach der tödlichen Messerattacke in einer Regensburger Bank wartet der Tatverdächtige nun doch im Gefängnis statt in der Psychiatrie auf seinen Prozess. Auch kurz nach der Tat war der Verdächtige bereits in U-Haft, dann aber aufgrund der Ersteinschätzung eines Gutachters in die Psychiatrie gekommen. Eine neue vorläufige Einschätzung sagt, er war zum Tatzeitpunkt im Juli weder schuldunfähig noch vermindert schuldfähig. Die Stimmung unter Selbstständigen und Kleinstunternehmen hat sich im August weiter verbessert. Das hat das Münchner IFO-Institut mitgeteilt. Knapp ein Drittel der Selbstständigen schaut weniger negativ auf das laufende Geschäft und auf die kommenden Monate. Das dürfte auch am positiven Trend liegen. Die deutsche Wirtschaft ist zuletzt 3 Monate in Folge gewachsen. Laura Dahlmeier wird ein Jahr nach ihrem Tod in die Hall of Fame des deutschen Sports aufgenommen. Die Biathletin war 2025 im Alter von 31 Jahren in Pakistan bei einem Bergunfall ums Leben gekommen. Nach ihrem Karriereende 2019 widmete sich die zweifache Olympiasiegerin und 7-malige Weltmeisterin dem Bergsteigen. Die Ehrung findet am 26. November statt. Auch Fabian Harmbüchen, Britta Steffen und Felix Neureuther erhalten die Auszeichnung.
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13: Genau wissen, wie es wird mit dem Charivari München-Wetter. Ja, und es hat sich so ein bisschen eingeregnet. Heute den ganzen Tag immer wieder Regenschauer. Die Topwerte maximal 20 Grad. Und der 3-Tage-Trend auch morgen und Freitag bleiben leicht unbeständig. Das Wochenende wird dafür schöner.
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15: Es ist der Wahnsinn, hier ist alles rot bei uns auf den Bildschirmen in der Charivari-Verkehrszentrale. Ich bin Arabella Schäffler mit den wichtigsten Infos für euch. Es ist super viel los auf den Autobahnen. Einmal die A99 West Richtung Nürnberg, hier ist der Aubinger Tunnel immer noch gesperrt nach einem Unfall. Das staut sich auch schon zurück auf die A96, wenn ihr da stadtauswärts fahrt. Also ich würde euch empfehlen, das Ganze zu umfahren. A8 München Richtung Salzburg, hier ein Plastikteil zwischen Bayern und Irschenberg. Dann ein Metallteil bzw. genauer ein Gerüstteil hier auf der A9 München Richtung Nürnberg in Höhe Garching Süd. Da aufpassen. Dann schauen wir noch in die Stadt rein. Die Mosacher Straße, hier ist in Höhe Riesenfeldstraße in beiden Richtungen die Ampel gerade außer Betrieb. Hier also unbedingt an der Kreuzung aufpassen.
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15: Der neueste Blitzer steht in Kirchheim auf der Münchner Straße, dann noch einer in Perlach auf der Stendler Straße und in Pasing einer auf der Maria-Eich-Straße. Staus und Blitzer könnt ihr auch jederzeit melden, entweder in der kostenlosen Charivari-App oder per WhatsApp unter der 089 für München 57 95 5.
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13: Ich bin Susanne Brückner, begleite euch durch die Mittagspause gleich mit Feel Good Music von Calvin Harris und Satisfy. Lucky Lee habe ich mit dabei auf Follow Rivers und den Anfang machen Jennifer Lopez und David Guetta. Hier

0: Ich habe es mir heute gedacht, auf dem Weg in die Arbeit. Also ich glaube, die meisten sind schon wieder zurück aus dem Urlaub. Es war heute wirklich ein bisschen mehr los als sonst. 95,5 Charivari hier. Ja, und für viele Münchner Familien geht ja jetzt auch der Kita-Alltag wieder los. Und vielleicht sind eure Kids jetzt zum allerersten Mal außer Haus betreut. Und das ist schon eine große Umstellung, oder? Also ich weiß noch, als das bei meiner Tochter zum allerersten Mal der Fall war. Und da will man natürlich auch als Mama dann wissen, na, was hast du denn gemacht in der Kita? Mit wem hast du gespielt? Was ist denn da so passiert? Was hast du erlebt? 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
7: Genau wissen, wie es wird mit dem Charivari München-Wetter. Heute viel Regen, Topwerte nur noch 20 Grad und der 3-Tage-Trend. Morgen und auch der Freitag noch etwas kühler bei unter 20 Grad. Da gibt es auch noch vereinzelt Schauer. Am Wochenende wird es wärmer.
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8: Die Lage hat sich wieder ein bisschen beruhigt im Verkehr. Nur die A99 macht mal wieder Probleme. Ich bin Arabella Schaffler aus dem Charivari-Verkehrszentrum mit den aktuellen Staus und Blitzern für euch. Und auf der Westumfahrung in Richtung Nürnberg war der Aubinger Tunnel ja komplett gesperrt. Mittlerweile ist wieder eine Spur frei. Ihr kommt also wieder durch. Aktuell aber 25 Minuten Zeitverlust. Dann schauen wir noch auf den Mittleren Ring. Hier bei mir auf den Karten, da ist alles grün. Ihr kommt gut durch.
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8: Ganz neu reingekommen, die Hauptstraße in Hallberg-Moos. Danke an Dani fürs Melden. Dann noch Bogenhausen, die Engelschalkinger Straße. Einer steht auch noch in Pasing auf der Maria-Eich-Straße. Und dann noch in Kirchheim, die Münchner Straße. Habt ihr auch was gesehen? Dann gerne melden in der Charivari-App oder auch per WhatsApp unter der 089 für München 57 95 5 95 5. Danke.
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1: Wir müssen kurz über was reden, München. So nämlich klingt's ja heute immer mal wieder und auch in den nächsten Tagen regnet's. Es wird deutlich kühler. 95 vom Charivari hier. Und da gibt's ja viele, die sagen, oh nee, ich will weiter Sommer. Aber ich sage, Leute, wir sind erwachsen. Wir haben lange genug gelitten. Vor allem die mit der Dachgeschosswohnung. Deswegen gibt's von mir jetzt Top 3 Gründe, warum's gerade richtig geil ist, dass es jetzt kühler wird. Platz Nummer 3, schlafen. Wir können uns endlich wieder in unsere Decke einkuscheln, können die über uns ziehen, wachen nicht morgens total verschwitzt auf und haben das Gefühl, wir haben gerade 3 Runden Dampfbad hinter uns. Platz 2, Entspannung. Im Sommer haben wir ja das Gefühl, das Wetter schreit uns förmlich an. Du musst noch baden gehen, du musst noch in den Biergarten gehen, du musst grillen mit Freunden, du musst bladen, du musst eine Radeltour machen und am besten gehst du auch noch wandern. Aber jetzt, Freunde, können wir einfach sagen, nee, was hast du am Abend vor? Nichts. Ich werde mir ein Buch nehmen, ich werde vielleicht eine neue Netflix-Serie gucken und einfach ganz entspannt den Abend genießen. Und Platz Nummer 1, Essen. Jawohl, wir können endlich bei dem kühlen Wetter wieder richtig reinhauen. Ich sag Kohlehydrate auf die 1. Ich weiß nicht, wie es bei euch war, bei 30 Grad hat mein Körper gesagt, ja, gib mir doch ein Stück Wassermelone und eine Scheibe Gurke, dann bin ich happy. Aber jetzt Pasta, Suppe, es ist alles möglich. Es gibt ja sogar schon in den Supermärkten die ersten Weihnachtsleckereien. Also warum nicht jetzt schon im September mal einen Dominostein als Nachtisch? Ja? Warum denn nicht? Also in diesem Sinne, ich wünsche euch einen schönen, kühlen 9. September mit 95.

0: es gibt ein kurzes Fußball-Update für euch, 95.5 Charivari. Es ist ja wieder Champions League. Die Bayern, die spielen ja erst morgen Abend. Und es sind die Nominierungen für den Fußball-Oscar, den Ballon d'Or, bekannt gegeben worden. Und da gibt's Grund zur Freude bei den Bayern. Gleich 8 Spielerinnen und Spieler stehen nämlich da auf der Shortlist. Das alleine ist schon Wahnsinn. Und noch besser, sowohl die Männer als auch die Frauen sind erstmals in der Kategorie Club des Jahres nominiert. Heißt also, nicht nur die Jungs liefern ab, auch unsere Bayern-Frauen sind ganz vorne mit dabei. Und Trainer Vincent Kompany ist auch noch als Trainer des Jahres nominiert. Also Hut ab, ich würde mal sagen, läuft bei uns.
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2: Ja, ist doch auch mal schön, wenn man einfach eine große Runde durchlüften kann bei so einem Wetter. Habt einen tollen Mittwoch, Tommy Bergelmeier hier. Und morgen wird's laut in München Stadt und Land und auch bei euch zu Hause oder in der Arbeit. Warum, erfahrt ihr morgen früh. Außerdem bekommt ihr alles zum Champions League Start der Bayern. Dazu haben wir die neuesten Blockbuster in den Kinos für euch gesehen, sagen euch, was gut ist und was nicht. 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
3: Ich bin Dominik Schweiger. Die EU-Kommission nimmt kurzzeitige Ferienvermietungen wie von Airbnb ins Visier. Diese stehen besonders in Touristenhochburgen im Verdacht, den Mietmarkt anzuheizen. Die EU-Kommission will deswegen Städten mehr Möglichkeiten geben, solche Vermietungen zu regulieren oder ganz zu verbieten. Der Deutsche Eigentümerverband Haus und Grund sieht das eigentliche Problem woanders. Es brauche mehr Neubau und günstigere Baukosten. Bayern will auch weiterhin die umstrittene Überwachungssoftware des US-Konzerns Palantir nutzen. Der Vertrag wäre eigentlich nächstes Jahr im April ausgelaufen, soll aber verlängert werden. Das sei erforderlich, so das bayerische Innenministerium. Langfristig will Bayern aber eine eigene Polizeisoftware nutzen. Kritiker bemängeln, dass Palantir durch die Zusammenarbeit Zugriff auf sensible Polizeidaten aus Bayern bekommt. Der Personalausweis und die Krankenkassenkarte sollen digital werden. Ab dem kommenden Jahr soll es europaweit eine entsprechende App geben. Logo und Name stellt Bundesdigitalminister Wildberger heute vor und betont, der Datenschutz stehe dabei an oberster Stelle. Außerdem wichtig, die Nutzung der App ist freiwillig. Der europäische Gaspreis ist auf dem höchsten Stand seit Ende 2022 geklettert, auf mehr als 79 Euro. Grund sind die neuen Angriffe in der Straße von Hormuz. Mit Katar hat einer der wichtigsten Gasproduzenten seine Produktion deswegen weitgehend heruntergefahren. Dass Tanken oder Heizen in absehbarer Zeit wieder günstiger werden, ist laut Experten nicht realistisch. Wie teuer unsere Kfz-Versicherung ist, hängt nicht nur vom Automodell ab, sondern auch vom Wohnort. In der aktualisierten Schadensbilanz führt die hessische Stadt Offenbach erneut. Dort sind die Schäden in der Kfz-Haftpflicht fast 40% höher als im Bundesdurchschnitt. Auf den Plätzen 2 und 3 folgen Gelsenkirchen und Berlin.
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4: Genau, wissen, wie es wird. Mit dem Charivari München-Wetter, ja, und mit Schauern geht's auch rein in den Nachmittag. Heute den ganzen Tag immer wieder Regen. Die Topwerte maximal 20 Grad und der 3-Tage-Trend. Bis Freitag bleibt's leicht unbeständig. Das Wochenende wird dann schöner und wärmer.
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5: Servus auf die Straßen. Ich bin Benjamin aus der Charivari Verkehrszentrale mit den aktuellen Staus und Blitzern. Und da erstmal bitte aufpassen auf der A95 München Richtung Garmisch zwischen Fürstenried und dem Rastplatz Oberdill. Ein Kotflügel auf der Fahrbahn und auf der A96 Lindau Richtung München. Da ist die Einfahrt Oberpfaffenhofen blockiert. Da steht ein defektes Auto. Dann noch die A99 Richtung Nürnberg zwischen Kreuz Ost und Kirchheim. Standstreifen blockiert, da gab es einen Unfall mit einem LKW. Und die A99 West Richtung Nürnberg. Beim Tunnel Aubing ebenfalls ein Unfall und die Fahrbahn ist da auf eine Spur verengt.
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5: Die neuesten Blitzer aus München Stadt und Land. Pasing, die Maria-Eich-Straße, Ludwigsfeld, die Karlsfelder Straße und Bogenhausen, die Engel-Schaltginger Straße. Wenn ihr auch noch was habt, Staus oder Blitzer, gerne melden, jederzeit in der Charivari-App oder per Nachricht bei WhatsApp unter der 089 für München 57 95 5.
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4: Ja, und für alle, die sich im Sommer immer überfordert fühlen von den ganzen Freizeitangeboten, man hat ja das Gefühl, man muss im Sommer irgendwie immer alles machen, vor allem draußen sein, schwimmen gehen, in den Biergarten gehen, dann vielleicht noch eine Radeltour machen, wandern gehen. Hey, ihr könnt ganz entspannt sein. Die Woche wird wettertechnisch so ein bisschen verregnet, also ihr könnt einfach mal ohne schlechtes Gewissen zu Hause bleiben und euch's gut gehen lassen. Und bis es soweit ist, bis ihr in den Feierabend startet, gibt's von mir Feel Good Music, gleich Dua Lipa, davor Kygo. Hier ist Save My Love.
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0: Das ist so eine kuriose Geschichte. Es gibt im Münchner Osten einen großen Erlebnisbauernhof, der jetzt sagt, hey, bitte hört auf, Werbung für uns zu machen. 95,5 Charivari. Ich kenne diesen Erlebnisbauernhof auch. Ich will jetzt gar nicht sagen, wie der heißt, weil dann fahren ja wieder alle hin. Aber das ist ein ganz toller Erlebnisbauernhof. Da gibt es ganz viele Tiere, die man streicheln kann. Ich war da auch schon oft mit meiner Tochter. Es gibt einen tollen Spielplatz. Es gibt da auch eine tolle Gastro. Aber dieser Erlebnisbauernhof ist mittlerweile auch großes Ausflugsziel von vielen Influencern. Die posten darüber und machen Werbung. Und jetzt haben die Besitzer gesagt, hey, bitte hört auf damit, wir werden überrannt, wir kommen gar nicht mehr hinterher. Oder sagt uns wenigstens Bescheid, wenn ihr Werbung macht, dann können wir Personal dazu buchen, zum Beispiel bei der Gastro, ja, weil wir haben einfach nicht die Kapazitäten. Und ich glaube, das gab's auch noch nie, oder? Dass jemand sagt, hey, bitte hört auf, für mich Werbung zu machen. Also, ich kann nur so viel sagen, es ist ein Erlebnisbauernhof im Münchner Osten und wenn ihr jetzt wissen wollt, wie der heißt, dann könnt ihr mir eine WhatsApp schicken, dann machen wir das unter der Hand, okay? Nummer 089 für München, 57 95 5 95 5.
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2: Genau wissen, wie es wird. Mit dem Charivari München-Wetter ja heute so ein Tag zum Durchlüften, denn es ist deutlich kühler. Dazu regnet es immer mal wieder. Die Topwerte 20 Grad und der 3-Tage-Trend bis Freitag leicht unbeständig. Am Wochenende wird es dann wieder schöner.
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3: Servus auf die Straßen. Ich bin Benjamin aus der Charivari-Verkehrszentrale. Da schauen wir nach Aubingenhöhe, Wiesenfelser Straße. In beiden Richtungen gibt es nur eine Spur. Da läuft die Unfallaufnahme. Und auf der A99 West Richtung Nürnberg, Tunnel Aubing, da gab es einen Unfall. Ebenfalls nur eine Spur frei.
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3: Da haben wir Feldmoching auf den Schrederwiesen, die Einsteinstraße bei Tempo 30 mit Sofortkasse und noch in Taufkirchen der Ahornring. Wenn ihr noch mehr habt, Staus oder Blitzer, gerne melden, geht jederzeit in der Charivari-App oder per Nachricht bei WhatsApp unter 089 für München 57 95 5.
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0: siehst, hey, heute fahre ich nach München. Und es werden halt auch immer mehr, ne? Gut 3000 Pendlerinnen und Pendler mehr als im Jahr davor. Und damit ist München auch bei den Pendlern Spitzenreiter unter den deutschen Großstädten. Und warum ist das so? Ich meine, klar, es liegt auf der Hand, denn es gibt hier jede Menge Jobs, aber halt leider nicht so viele bezahlbare Wohnungen. Und falls ihr euch dachtet, naja, also jetzt momentan ist es ja total angenehm, nach München rein zu pendeln. Ja, das wird sich leider ab nächster Woche ändern. Dann sind die Sommerferien vorbei. Da wird München wieder richtig voll werden. Und wie es aktuell auf den Straßen zugeht, das hört ihr gleich wieder im Charivari-Verkehr.
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24: Ich bin Dominik Schweiger.
0: Die Menschen in Deutschland sind letztes Jahr weniger Auto gefahren als noch 2024. Das Kraftfahrtbundesamt meldet eine Jahresfahrleistung von über 560 Milliarden Kilometern, über 30 Milliarden

90,95 vom Charivari hier und Freunde München hat mal wieder einen Rekord aufgestellt. 461.400 Menschen sind letztes Jahr jeden Morgen nach München reingependelt, um hier zu arbeiten. 461.400, das ist ungefähr die Einwohnerzahl einer mittelgroßen Stadt, die jeden Morgen beschließt,

0: mehr als 2024. Zur Einordnung, würde man die Strecke gleichmäßig aufteilen, wäre in seinem Leben jeder pro Jahr rund 6.700 Kilometer gefahren. Während die klassische Gastronomie in einer Krise steckt, legt die sogenannte Handelsgastronomie zu, wie eine Studie des Handelsforschungsinstituts EHI zeigt. Thomas Bremser berichtet.
1: Über 13 Milliarden Euro haben die Händler damit im vergangenen Jahr umgesetzt, vor allem beim Mittagessen zum Mitnehmen. Für dieses Jahr erwartet das Institut ein weiteres Plus. Das liegt auch an den vergleichsweise niedrigen Preisen. Die meistverkauften Speisen sind laut Umfrage Frikadellen, Currywurst, belegte Brötchen und Schnitzel.
0: Frauen bekommen bei Kreditanfragen schlechtere Bedingungen als Männer. Das zeigt eine Verivox-Auswertung. Auch der bewilligte Kreditbetrag fällt bei Frauen niedriger aus. Banken lehnen Anfragen 15% häufiger ab. Als Grund werden vor allem Gehaltsunterschiede zwischen Männern und Frauen genannt. Nachdem vor einer Woche bei Tempo 200 die Tür eines ICE in Unterfranken geöffnet wurde, sucht die Polizei weiter nach einem Verursacher oder einer Verursacherin. Eine technische Panne wird nämlich ausgeschlossen. Die Notentriegelung der Tür war beschädigt. Der Fahrgastverband Pro Bahn fordert in der Neuen Osnabrücker Zeitung, dass in den Einstiegsbereichen von Fernzügen Kameras installiert werden sollten. In der Hall of Fame des deutschen Sports landen Athletinnen und Athleten, die Geschichte geschrieben haben. Ein Jahr nach ihrem Tod wird auch Biathletin Laura Dahlmeier darin aufgenommen. Die zweifache Olympiasiegerin und siebenmalige Weltmeisterin war 2025 im Alter von 31 Jahren bei einem Bergunfall in Pakistan ums Leben gekommen. Auch Fabian Hambüchen, Britta Steffen und Felix Neureuther werden am 26. November geehrt.
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4: Genau wissen, wie es wird mit dem Charivari München-Wetter. Ja, heute verregneter Mittwoch. Dazu bleibt es kühl. Die Topwerte 20 Grad und der 3-Tage-Trend auch morgen und am Freitag alle Zeichen auf Herbst. Unter 20 Grad vereinzelt Schauer. Das Wochenende wird wieder schöner.
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5: Alles entspannt hier am Nachmittag in den Sommerferien. Nur eine Meldung habe ich für euch. Ich bin Arabella Schäffler aus dem Charivari-Verkehrszentrum mit den wichtigsten Infos. Bitte unbedingt aufpassen auf der A995 in Richtung München. Da fährt ein Auto rückwärts die Ausfahrt raus in Höhe Unterhaching Nord. Es ist gerade reingekommen, also bitte unbedingt aufpassen. Und wir schauen auch in die Stadt. Hier in Aubing, die Kuhnreuthstraße, ist in Höhe Wiesenfelder Straße in beiden Richtungen verengt. Da ist jeweils nur eine Fahrspur frei. Da läuft noch eine Unfallaufnahme und hier staut sich's auch ein bisschen. Ansonsten kommt ihr überall gut durch.
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5: Lasst euch nicht blitzen. Einmal in Sendling auf der Implerstraße, dann steht noch einer ganz neu auf der Dachauer Straße, wenn ihr stadtauswärts fahrt, kurz vor dem Mittleren Ring. Und einen haben wir noch in Heilberg-Moos auf der Hauptstraße. Habt ihr auch was gesehen? Staus oder Blitzer, dann jederzeit melden in der kostenlosen Charivari-App oder per WhatsApp an die 089 für München 57 95 5 95 5.
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4: Ja, so langsam können wir die Herbstdeko aus dem Keller holen, oder? Ich bin Susanne Brückner, begleite euch jetzt durch den Nachmittag gleich mit cooler Musik von DJ Goja und Mi Chico. Davor gibt's Fast Boy. Hier ist Beautiful Life.
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Ihr könnt euch ja bestimmt noch an euren ersten Schultag erinnern, oder? 95.5 Charivari hier. Und jetzt stellt euch mal vor, ihr hättet diesen ersten Schultag ohne eure Schultüte bestehen müssen. Das wäre doch richtig ätzend gewesen, oder? Ich meine, die Schultüte

0: Tüte. Da haben wir uns doch am meisten drauf gefreut und waren ganz aufgeregt. Was wird da wohl drin sein? Ja, und die bunten Münchner Kindl, die wollen wieder dafür sorgen, dass alle in München eine Schultüte bekommen und sammeln deswegen jetzt wieder gepackte Schultüten für bedürftige Kinder und Jugendliche in München. Letztes Jahr sind über 300 Tüten gesammelt worden und ihr könnt die gefüllten Schultüten noch bis Samstag im Hofbräuhaus München abgeben und zwar im Reservierungsbüro. Das ist im ersten Stock, jeweils von 11 bis 17 Uhr. Und zu jeder gespendeten Schultüte gibt es auch noch ein Pausenbrot von der Bäckerei Rathschiller dazu. Alle Infos gibt es auch nochmal auf charivari.de.
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0: Genau wissen, wie es wird. Mit dem Charivari München-Wetter ja heute viele Wolken und immer wieder Regenschauer. Die Topwerte 20 Grad und der 3-Tage-Trend. Bis Freitag bleibt es unbeständig. Das Wochenende wird aber wieder schöner und wärmer.
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1: Aktuell keine großen Staus in München, Stadt und Land. Ich bin Arabella Schäffler aus dem Charivari-Verkehrszentrum und ich habe die wichtigsten Infos für euch. Nur eine Meldung ist gerade aufgeploppt von der A92 Deggendorf Richtung München zwischen dem Dreieck Flughafen und Freising Süd. Hier eine ungesicherte Unfallstelle auf der Standspur. Ansonsten kommt ihr gut durch, nur in der Stadt ein kleinerer Stau auf der B2 stadtauswärts. Hier auf der Kreuzung Wotanstraße und Fürstenrieder Straße. Da braucht ihr eine Viertelstunde länger.
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1: Geblitzt wird in Markt Schwaben auf der Anzinger Straße, in Unterhaching auf der Albert-Schweitzer Straße und dann schauen wir noch in die Stadt. Da steht ein Blitzer auf der Impler Straße in Sendling. Habt ihr auch was gesehen? Staus oder Blitzer? Dann jederzeit melden in der kostenlosen Charivari-App oder per WhatsApp. Das ist die 089 für München 57 95 5. Danke euch.
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1: Woher kommen die Redewendungen, die wir jeden Tag benutzen? Warum zum Beispiel sagen wir eigentlich auf Nummer sicher gehen, wenn wir uns wirklich ganz, ganz sicher sein wollen? Ja, dieses Sprichwort hieß eigentlich auf Nummer sicher sitzen, denn die Nummer sicher war früher die Bezeichnung für eine Gefängniszelle. Heißt, wenn ein Verbrecher in der Gefängniszelle saß, dann saß er ja auf Nummer sicher, heißt, es konnte nichts mehr passieren, der konnte nichts mehr anstellen. Wenn man also auf Nummer sicher

0: sicher geht, dann ist man genauso sicher wie ein Verbrecher, wenn er in der Zelle festsitzt.
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1: Es gibt einen neuen Instagram-Trend, 95.5 Charivari hier, und zwar, wie hätte ich in den 80ern ausgesehen? Ja, geht total easy, ihr ladet bei eurer KI einfach ein Foto von euch hoch und fragt dann eben, wie hätte ich in den 80ern ausgesehen? Und plötzlich wissen wir wären nicht nur jünger gewesen, wir hätten auch deutlich mehr Haarspray gebraucht. Also, was ich irre finde, bei manchen sieht's richtig cool aus, bei anderen eher so nach, Mama hat mich für die Konfirmation fertig gemacht. Also, ich bin gespannt, wie es bei euch ist, probiert's gerne mal aus.
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2: Ja, ist doch auch mal schön, wenn man einfach eine große Runde durchlüften kann bei so einem Wetter. Habt einen tollen Mittwoch, Tommy Bergelmeier hier, und morgen wird's laut in München Stadt und Land und auch

0: 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Warum? 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
13: Ich bin Dominik Schweiger. Ab dem kommenden Jahr können wir unser Handy auch als Ausweis nutzen. Die App DU macht's möglich, die Digitalminister Wildberger heute vorgestellt hat. Auch andere Dokumente wie die Krankenkassenkarte können wir da hochladen, später auch dann den Führerschein. Die App ist freiwillig, die Dokumente gibt's zudem weiter klassisch als Karte. Zum Start soll die App bei rund 40 Anbietern nutzbar sein, etwa bei der Post, bei Banken und Kommunen. In Niedereichbach bei Landshut soll einer der größten Batteriespeicher Deutschlands entstehen, direkt neben einem neuen KI-Rechenzentrum. Der Gemeinderat hat fast einstimmig für das Projekt gestimmt. Wirtschaftsminister Aiwanger lobt den Standort. Der Speicher soll künftig dabei helfen, das Stromnetz bei wenig Sonne und Wind stabil zu halten. Europas Städte sollen stärker gegen Wohnungsnot vorgehen können. Dafür will die EU-Kommission Airbnb und andere Kurzzeitvermieter stärker beschränken. Kommunen könnten dann in Zukunft eine Obergrenze für die Anzahl von Ferienapartments festlegen, wenn der Wohnungsmarkt besonders

0: besonders angespannt ist. Nach einer großen Gedenkfeier ist König Harald von Norwegen an seiner letzten Ruhestätte angekommen. Nach einem Trauerzug durch Oslo ist der Sarg an der königlichen Gruft angekommen. Dort wird er neben seinen Eltern und Großeltern beigesetzt. Anschließend zeigt sich die neue Königsfamilie um Haakon und Mette Marit auf dem Balkon des Osloer Schlosses. Im ganzen Land läuten zeitgleich die Kirchenglocken. Als klarer Favorit geht der VfB Stuttgart in sein erstes Spiel der neuen Champions-League-Saison. Gegen den norwegischen Meister Stavanger will der Fußball-Bundesligist heute den Schwung aus seinem jüngsten 4:1 Heimsieg gegen Köln mitnehmen. Anstoß der Partie ist um 18.45 Uhr.
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3: Genau wissen, wie es wird mit dem Charivari München-Wetter. Sekunde mal, so ein Wetter können sich vielleicht Leute aus Wanne-Eickel leisten, oder? Aber für uns ist das doch nichts. Nein, das müssen wir uns nicht gefallen lassen. Wir können schlechtes Wetter überhaupt nicht. Wir haben alle Pullis weggeschmissen, ja klar. Jetzt sind 20 Grad am Nachmittag, wahrscheinlich nur noch 15. 3-Tage-Trend, morgen Wolken, Sonne-Mix unter 20 Grad. Ab Freitag, Samstag wieder Sommer wie immer.
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4: Wir starten so langsam in den Feierabendverkehr, aber ich habe nur einen größeren Stau für euch. Ich bin Arabella Schaffler aus dem Charivari-Verkehrszentrum mit den wichtigsten Infos. Einmal die A99 West in Richtung Lindau, hier zwischen Neuherberg und dem Dreieck Allach. Da 8 Kilometer Stau, 20 Minuten Zeitverlust. Und wir schauen noch auf Mittleren Ring. Der längste Stau ist hier zwischen dem Kandetunnel und dem Luise-Kieselbach-Tunnel. Da eine Viertelstunde plus, ansonsten nirgends mehr als 5 Minuten.
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4: Geblitzt wird in Markt Schwaben auf der Anzinger Straße, in Unterhaching auf der Albert-Schweitzer Straße und dann schauen wir noch in die Stadt. Da steht ein Blitzer auf der Impler Straße in Sendling. Habt ihr auch was gesehen? Staus oder Blitzer? Dann jederzeit melden in der kostenlosen Charivari-App oder per WhatsApp. Das ist die 089 für München 57 95 5. Danke euch.
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3: Im Studio ist der Andi Wenzel. Ja, schön, dass ihr alle dabei seid. Meine Güte, das ist so schön. Von Tag zu Tag sind wir mehr und so, die auch immer pünktlich einschalten. Ich meine, klar, Feierabendradio heißt, man ist eigentlich mit der Arbeit fertig und wir können alle fröhlich zusammen schon mal, ja, sagen wir mal, uns auf die Party einstellen. Sagen wir es mal so rum, ja? Oder? Das machen wir heute natürlich auch wieder. Und mit was? Mit Recht. Und mit Feel Good Music.
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0: waren die Wenzel im Studio. Vielleicht sitzt ihr ja gerade im Auto und fahrt nach Hause. Heute kam raus, München bleibt die Pendlerstadt Nummer 1 in Deutschland. Und die Zahl ist nochmal gestiegen. Mehr als 460.000 Menschen pendeln jeden Morgen nach München rein und abends wieder raus. So viele wie in keiner anderen deutschen Stadt. 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
0: Genau wissen, wie es wird mit dem Charivari München Wetter. Also, wem soll ich nach 5 Monaten Sommer erzählen, dass wir 20 Grad jetzt mal gerade haben? Ja, am Nachmittag so ungefähr nur 15. Ja, ist doch furchtbar, oder? Wer macht in Sibirien Urlaub? Der 3-Tage-Trend. Ab Freitag wieder Sonne. Und es heißt eben dann wieder, unsere tägliche Sonne gibt uns heute.
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18: Mittwochnachmittag und auch wenn wir noch in den Ferien sind, ist es voll auf den Straßen in München. Ingmar Dressler hier aus der Charivari-Verkehrszentrale. Ja, vor allem auf dem mittleren Ring. Im Schnitt verliert ihr da gerade 10 Minuten. Am längsten dauert es auf der Landshuter Allee und zwar Richtung Süden. Da sind es 20 Minuten Zeitverlust. Und dann schauen wir noch raus auf die Autobahnen. Zuerst auf den Autobahnring und zwar Westumfahrung Richtung Lindau zwischen Neuherberg und dem Dreieck Allach.

0: 8 Kilometer Stau, Zeitverlust bei 25 Minuten. Dann auf der A96, Achtung, und zwar stadtauswärts, also Richtung Lindau, Einfahrt vom Rastplatz Martinsberg Nord. Da ist ein defekter PKW, deswegen hier aufpassen. Und einen Stau habe ich noch, und zwar im Münchner Osten auf der A94 Richtung Passau. Zwischen Paarstetten und Lengdorf sind es 4 Kilometer, Zeitverlust hier bei 20 Minuten.
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0: Einer steht in Markt Schwaben auf der Anzinger Straße, dann noch unter Haching die Albert-Schweizer Straße und einen habe ich auch noch in Sendling auf der Impler Straße drinstehen. Wenn ihr noch was für mich habt, Staus oder Blitzer, jederzeit melden und zwar per WhatsApp unter der 089 57 95 5 95 5.
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0: 95 Charivari, 4 Good Music, Anni Wenzel im Studio. Gestern 30 Grad, heute nur noch knapp die Hälfte. Das geht doch nicht. Oh, es ist der Mittwoch-Feierabend und wir lassen ihn uns nicht vermiesen. Nein, auf keinen Fall. Heute Morgen haben wir mal wieder in der Charivari Morning Show ein neues Innengetränk getestet. Neuer Glühweinpunsch vom Rewe. Und Moderator Tommy Bergelmeier fand's gut. Sehr gut.
1: Oh, okay, Freunde. Also, wenn ihr euch in den Winter projizieren wollt, dann holt euch wirklich so einen Fruchtpunsch, Holunder. Der schmeckt wie auf dem Christkindlmarkt. Das ist krass, ey. Ich stehe gerade gedanklich auf dem Christkindlmarkt. Das ist verrückt. Ich habe vor kurzem auch Weihnachtssongs gehört. Ich weiß, es ist eigentlich verboten im Sommer, aber ich habe es gemacht und das ist wirklich verrückt.
0: Hauptsache noch keine Spekulatius gegessen. Das geht jetzt wirklich noch nicht. Das können wir nicht machen, nein. Jeden Mittwoch testen wir morgens neue Lebensmittel oder Getränke. Falls ihr mal was Neues, ganz Abgefahrenes seht, schreibt uns doch gerne bei WhatsApp oder Instagram. Wir verkosten alles. Und zwar kostenlos.

0: 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Also ich finde ja, man sollte alles positiv sehen, oder? Ja klar. Ich meine, gestern 30 Grad war toll, aber heute nur die Hälfte. Passt irgendwie letztendlich auch. Im Schlafzimmer ist es mal richtig kühl. Ja, schön. Abends schmeckt ein heißer Tee. Man kann seinen Lieblingspullover wieder anziehen, wenn man ihn denn wiederfindet. Denn meistens haben wir ihn schon in den Keller geworfen. Und wenn man rausschaut, nervt der Regen nicht, sondern es fühlt sich so richtig gemütlich an. Ja, so gemütlich kann man sich's eben auch machen. Mit Feel Good Music.
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2: Einen wunderschönen Mittwoch wünsche ich euch. Hier ist Tommy Bergelmeier und morgen haben wir natürlich alles für euch zum Start der Bayern in die Königsklasse und passend zum eher herbstlichen Wetter die neuesten Blockbuster in den Kinos in München Stadt und Land. 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
12: Ich bin Dominik Schweiger. Das Risiko für eine Social-Media-Sucht ist bei jungen Menschen stark gestiegen. Laut einer YouGov-Studie zeigt mittlerweile mehr als die Hälfte der Generation Z problematische oder krankhafte Nutzungsmuster. Vor einem Jahr war es noch ein Viertel. Besonders betroffen sind junge Männer mit 58%. In der Gesamtbevölkerung blieb der Anteil mit 16% nahezu unverändert. Der Personalausweis kommt aufs Smartphone. Ab dem 2. Januar 2027 soll dafür die freiwillige App DU verfügbar sein. Damit können Nutzer zum Beispiel online ihr Alter nachweisen, Verträge abschließen oder ein Bankkonto eröffnen. Später soll auch der Führerschein digital hinterlegt werden können. Die Nutzung ist freiwillig. An der Grenze zur Schweiz bei Rheinfelden haben Sprengstoffsuchhunde bei einem deutschen Auto angeschlagen. Der Schweizer Zoll hat den Wagen kontrolliert, weil gegen den Halter ein Straftatverdacht vorlag. Die A861 und die Schweizer A3 sind in beide Richtungen gesperrt. Deutsche Entschärfer sind unterwegs. Um Verbrechen zu bekämpfen, setzt die bayerische Polizei vorerst weiter auf eine Software des US-Unternehmens Palantir. Der Vertrag, der im April ausgelaufen wäre, wurde um ein Jahr verlängert, so das Innenministerium. Es plant mittelfristig mehr digitale Unabhängigkeit. Das Palantir-Programm verbindet verschiedene Datenbanken und hilft Ermittlern, Muster zu erkennen, Verbindungen zwischen Verdächtigen zu finden und Anschläge zu verhindern, heißt es. Im Bundestag ist bei der Generaldebatte heute heftig ausgeteilt worden. Bundeskanzler Merz hat die AfD scharf für ihre Migrationspolitik kritisiert.
13: Wenn diejenigen, die in Deutschland arbeiten, das Land wieder verlassen müssen, weil sie Remigration

0: auf ihre Fahne schreiben. Dann kann das Handwerk in Deutschland nicht mehr arbeiten, dann arbeitet kein einziges Pflegeheim mehr, dann arbeitet kein einziges Krankenhaus in Deutschland mehr.
1: AfD-Chefin Weidel hatte zuvor die Migrationspolitik der Bundesregierung zum Beispiel für die Kriminalität in Deutschland verantwortlich gemacht.
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4: Genau wissen, wie es wird mit dem Charivari München-Wetter. Sekunde mal, so ein Wetter können sich vielleicht Leute aus Wanne-Eickel leisten, oder? Aber für uns ist das doch nichts. Nein, das müssen wir uns nicht gefallen lassen. Wir können schlechtes Wetter überhaupt nicht. Wir haben alle Pullis weggeschmissen, ja klar. Jetzt sind 20 Grad am Nachmittag, wahrscheinlich nur noch 15. 3-Tage-Trend, morgen Wolken, Sonne-Mix unter 20 Grad. Ab Freitag, Samstag wieder Sommer wie immer.
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5: Circa 10 Minuten der durchschnittliche Zeitverlust auf dem mittleren Ring. Ingmar Dressler hier aus der Charivari Verkehrszentrale. Ja, das zeigt mir hier mein Blick auf die Karte. Es ist doch deutlich rot geworden jetzt. Am längsten dauert es auf dem mittleren Ring aktuell auf der Landshuter Allee und zwar Richtung Süden. Dann schauen wir noch raus auf die Autobahn. Auch hier immer wieder kleinere Staus, vor allem im Norden und Münchner Osten. Zuerst schauen wir mal zwischen Neuherberg und dem Dreieck Allach auf der A99 Westumfahrung Richtung Lindau. Hier sind es 8 Kilometer Stau, Zeitverlust bei 31 Minuten. Und dann noch im Münchner Osten auf der A94 stadtauswärts Richtung Passau zwischen Paarstetten und Lengdorf 16 Minuten Zeitverlust bei 4 Kilometer Stau. Da dauert es also länger. Dafür aber die gute Nachricht: im Westen und im Süden der Stadt auf den Autobahnen läuft es relativ flüssig.
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5: Der neueste in Giesing auf der Grünwalder Straße, dann noch unter Haching die Albert-Schweitzer Straße und in Marktschwaben auf der Anzinger Straße. Wenn ihr noch was für mich habt, Staus oder Blitzer, jederzeit melden in der Charivari-App oder per Nachricht an WhatsApp 089 für München 57 95 5.
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4: Am Mikrofon ist der Andi Wenzel, Mitte der Woche, ja. Also ich meine, 3 Tage von 2 Tagen haben wir schon durch. Und das ist das Feierabendradio, bei dem wir ja schon ganz gut immer ein bisschen am Abfeiern sind. Ne? Also ich meine, zum Abend hin dann ja sowieso. Ja, das ist ja eh klar, keine Frage. Also schön, dass wir alle beieinander sitzen und so. Macht schön laut. Ich habe eine ganze Menge super schöne Musik dabei, die wir jetzt gleich gemeinsam hören werden.
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0: 95.5 Charivari, Feel Good Music. Heute Abend gibt's wieder die große Apple Show. Es wird spannend, was jetzt vorgestellt werden wird. Experten rechnen damit, dass Apple ein neues iPhone präsentiert, das man auch klappen kann. Na, da sind wir ja doch ein bisschen gespannt alle, oder?
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0: Genau wissen, wie es wird mit dem Charivari München Wetter. Also, wem soll ich nach 5 Monaten Sommer erzählen, dass wir 20 Grad jetzt mal gerade haben? Ja, am Nachmittag so ungefähr nur 15. Ja, ist doch furchtbar, oder? Wer macht in Sibirien Urlaub? Der 3-Tage-Trend. Ab Freitag wieder Sonne. Und es heißt eben dann wieder, unsere tägliche Sonne gibt uns heute.
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14: Circa 10 Minuten der durchschnittliche Zeitverlust auf dem mittleren Ring. Ingmar Dressler hier aus der Charivari-Verkehrszentrale. Ja, das zeigt mir hier mein Blick auf die Karte. Es ist doch deutlich rot geworden jetzt. Am längsten dauert es auf dem mittleren Ring, aktuell auf der Landshuter Allee und zwar Richtung Süden. Dann schauen wir noch raus auf die Autobahn. Auch hier immer wieder kleinere Staus, vor allem im Norden und Münchner Osten. Zuerst schauen wir mal zwischen Neuherberg und dem Dreieck Allach auf der A99 Westumfahrung Richtung Lindau. Hier sind es 8 Kilometer Stau, Zeitverlust bei 31 Minuten. Und dann noch im Münchner Osten auf der A94 stadtauswärts Richtung Passau zwischen Paarstetten und Lengdorf 16 Minuten Zeitverlust bei 4 Kilometer Stau. Da dauert es also länger, dafür aber die gute Nachricht, im Westen und im Süden der Stadt auf den Autobahnen läuft es relativ flüssig.
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14: Der neueste in Giesing auf der Grünwalder Straße, dann noch unter Haching die Albert-Schweitzer Straße und in Marktschwaben auf der Anzinger Straße. Wenn ihr noch was für mich habt, Staus oder Blitzer, jederzeit melden in der

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0: 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Wie heißt die berühmteste Biene der Welt? Sie heißt, richtig, Biene Maya. Heute vor genau 50 Jahren lief die erste Folge im Fernsehen und deshalb feiern wir Maya jetzt.
1: In einem unbekannten Land, vor gar nicht allzu langer Zeit.
2: Karel Gott wollte das Titellied erst gar nicht singen.
3: Der war nämlich erstmal skeptisch, als es darum ging, ein Kinderlied aufzunehmen. Zum Glück hat er sich umentschieden. Immerhin wurde die Biene Maya später zu einem seiner bekanntesten Lieder im deutschsprachigen Raum.
2: Maya kommt aus Japan.
3: Die Zeichentrickserie wurde vor allem in Japan produziert und ist deshalb ein Anime. Übrigens genauso wie die Kinderserien Heidi und Vicky.
2: Eigentlich ist Maya noch viel älter.
3: Erfunden wurde die kleine Biene nämlich nicht fürs Fernsehen. Grundlage ist das Buch Die Biene Maya und ihre Abenteuer von Waldemar Bonsen.

0: Und das ist schon 1912 erschienen.
1: Willi und Flip gab es im Buch noch gar nicht.
2: Du heißt Willi?
3: Ja, ich bin der Willi.
2: Warum sprichst du denn so komisch?
3: Das ist der Stimmbruch. Ich bin doch schon 2 Jahre.
0: Mayas bester Freund Willi und auch Grashüpfer Flip wurden erst für die Zeichentrickserie erfunden. Sie wurden ergänzt, weil die Serie mehr Geschichten und Figuren gebraucht hat.

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0: 95.5 Charivari, Feel Good Music mit dem Andi Wenzel im Studio. Vielleicht sitzt ihr ja gerade im Auto und fahrt nach Hause. Heute kam raus, München bleibt die Pendlerstadt Nummer 1 in Deutschland. Und die Zahl ist nochmal gestiegen. Mehr als 460.000 Menschen pendeln jeden Morgen nach München rein und abends wieder raus. So viele wie in keiner anderen deutschen Stadt. Und wir sind morgens und nachmittags und 24/7 immer bei euch. 95.5 Charivari.
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16: Ich bin Dominik Schweiger. Mehr als jede und jeder Zweite in der Gen Z hat ein ungesundes Verhältnis zu Social Media. Eine YouGov-Studie zeigt mittlerweile mehr als die Hälfte der Generation problematische oder süchtige Nutzungsmuster. Vor einem Jahr war es noch rund ein Viertel. Besonders betroffen sind junge Männer mit 58%. In der Gesamtbevölkerung blieb der Anteil mit 16% nahezu unverändert. Die EU-Kommission will Städten mehr Möglichkeiten geben, an bezahlbaren Wohnraum zu kommen. Städte mit Wohnungsmangel sollen dadurch leichter gegen zu viele Ferienwohnungen vorgehen können. Sie könnten Kurzzeitvermietungen etwa über Airbnb stärker begrenzen. Welche Städte die neuen Möglichkeiten nutzen könnten, steht noch nicht fest. Beschlossen sind die Regeln auch noch nicht. Frauen bekommen bei Kreditanfragen schlechtere Konditionen als Männer, das zeigt eine Verivox-Auswertung. Auch der bewilligte Kreditbetrag fällt bei Frauen niedriger aus. Banken lehnen Anfragen 15% häufiger ab. Als Grund werden vor allem Gehaltsunterschiede zwischen Männern und Frauen genannt. Im Ostallgäu ist ein Regionalzug gegen einen umgestürzten Baum gefahren und dabei leicht entgleist. Verletzt wurde nach Angaben der Polizei niemand. Der Zug auf der Strecke Augsburg-Füssen war mit 15 Fahrgästen besetzt. Sie sind mit einem Ersatzbus weitergefahren. Die Bayerische Regiobahn hat den Zug abschleppen lassen. Zwischen Markt Oberdorf und Füssen fahren aktuell Ersatzbusse. Fußball-Bundesligist Stuttgart startet heute in die neue Champions-League-Saison. Die Schwaben empfangen Viking Stavanger aus Norwegen. Moritz Einzel berichtet.
17: 34 Jahre, so lange musste Viking Stavanger auf eine Teilnahme an der Champions League warten. Jetzt haben es die Norweger als Meister der heimischen Liga über die Playoffs mal wieder in die Königsklasse geschafft. Ein interessanter Gegner für die Stuttgarter, die trotz Favoritenrolle nicht leichtsinnig an die Sache rangehen sollten.
16: Anpfiff ist um 18.45 Uhr.
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18: Genau wissen, wie es wird mit dem Charivari München-Wetter. Sekunde mal, so ein Wetter können sich vielleicht Leute aus meiner Eickel leisten, oder? Aber für uns ist das doch nichts. Nein, das müssen wir uns nicht gefallen lassen. Wir können schlechtes Wetter überhaupt nicht. Wir haben alle Pullis weggeschmissen, ja klar. Jetzt sind 20 Grad am Nachmittag, wahrscheinlich nur noch 15. 3-Tage-Trend, morgen Wolken, Sonne, Mix, unter 20 Grad ab Freitag, Samstag.

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3: Da blinkt es jetzt doch ganz schön rot auf meiner Verkehrskarte. Ingmar Dressler hier aus der Charivari-Verkehrszentrale. Ja, vor allem auf dem Mittleren Ring schaut es schlecht aus. Landshuter Allee zum Beispiel 30 Minuten Zeitverlust Richtung Süden. Und auch im Süden des Mittleren Rings, Schwanseestraße Richtung Sendling, sind es 30 Minuten. Insgesamt verliert ihr im Durchschnitt 15 Minuten, wenn ihr auf dem Mittleren Ring unterwegs seid. Dann schauen wir noch raus auf den Autobahnen. Da schaut es etwas besser aus. Trotzdem gibt es aber ein paar Staus. Zum Beispiel auf der A99 Westumfahrung Richtung Lindau. Zwischen Neuherberg und dem Dreieck Allach sind es 8 Kilometer. Zeitverlust bei einer halben Stunde. Sonst noch auf der A94 im Osten Münchens zwischen dem Kreuz Ost und Parsdorf staut sich etwas. Hier aber nichts Wildes. 5 Minuten der Zeitverlust.
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3: Der neueste auf der Stadelheimer Straße in Giesing, dann noch in Markschwaben die Anzinger Straße und in Unterhaching auf der Albert-Schweizer Straße. Wenn ihr noch was für mich habt, Staus oder Blitzer, immer gerne melden und zwar bei WhatsApp unter der 089 für München 57 95 5.
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5: Im Studio ist Daniel Wenzel, schön, dass ihr dabei seid. Yeah. Es ist Mittwochnachmittag und das hier ist die Feierabendshow. Gestern Abend gab es schon mal die erste Show in der Champions League, also aus deutscher Sicht gesehen. Denn gestern hat der BVB mit 3:2 gegen Villarreal gewonnen in Dortmund. Die Bayern sind erst morgen dran, müssen ganz weit nach Norden, nämlich nach Bodø. Das ist wirklich Nordnorwegen. Und da spielen die Bayern dann morgen Abend und da drücken wir natürlich auch richtig die Daumen. Aber wir feiern jetzt erstmal unseren Feierabend. Deshalb heißt er ja Feierabend.
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2: 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Also ich finde ja, man sollte alles positiv sehen, oder? Ja klar. Ich meine, gestern 30 Grad war toll, aber heute nur die Hälfte. Passt irgendwie letztendlich auch. Im Schlafzimmer ist es mal richtig kühl. Ja, schön.

0: Abend schmeckt ein heißer Tee. Man kann seinen Lieblingspullover wieder anziehen, wenn man ihn denn wiederfindet, denn meistens haben wir ihn schon in den Keller geworfen. Und wenn man rausschaut, nervt der Regen nicht, sondern es fühlt sich so richtig gemütlich an. 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
11: Genau wissen, wie es wird mit dem Charivari München Wetter. Also, wem soll ich nach 5 Monaten Sommer erzählen, dass wir 20 Grad jetzt mal gerade haben? Ja, am Nachmittag so ungefähr nur 15. Ja, ist doch furchtbar, oder? Wer macht in Sibirien Urlaub? Der 3-Tage-Trend. Ab Freitag wieder Sonne. Und es heißt eben dann wieder, unsere tägliche Sonne gibt uns heute.
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12: Immer noch recht volle Straßen in München. Ingmar Dressler hier aus der Charivari-Verkehrszentrale. Ja, auf meiner Karte sehe ich der durchschnittliche Zeitverlust auf dem mittleren Ring bei 10 Minuten. Am längsten dauert es im Süden des Rings, Schwanseestraße Richtung Sendling. Hier sind sogar 30 Minuten Zeitverlust. Auf den Autobahnen alles relativ ruhig. Einen Stau haben wir aber, und zwar auf der A99 Westumfahrung Richtung Lindau. Zwischen Neuherbeck und Allach 8 Kilometer. Zeitverlust hier bei 25 Minuten.
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12: Einer steht auf der Keilerstraße in Trudering, dann noch Markt Schwaben die Anzingerstraße und in Unterhaching auf der Albert-Schweizer-Straße.
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Heute Abend gibt's wieder die große Apple Show. Es wird spannend, was jetzt vorgestellt werden wird. Experten rechnen damit, dass Apple ein neues iPhone präsentiert, das man auch klappen kann. Na, da sind wir.

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12: Ich bin Stefan Schütz. Die EU-Kommission will Städten und Gemeinden mehr Macht geben, Kurzzeitvermietungen über Airbnb oder Booking einzudämmen. Solche Vermietungen treiben laut Kommission die Mietpreise nach oben, gerade in angespannten Wohnungsmärkten. Deshalb soll jetzt ein rechtssicherer Rahmen entstehen, damit Kommunen eingreifen können, ohne dabei gegen EU-Recht zu verstoßen. Die Polizei untersucht an der Grenze zur Schweiz einen Wagen auf möglichen Sprengstoff. Wegen des Einsatzes ist die Autobahn am Grenzübergang Rheinfelden komplett gesperrt worden. Das hat ein Polizeisprecher mitgeteilt. Wie lange die Sperrung noch dauert, ist bisher unklar. Auch wie die Beamten auf den Sprengstoffverdacht gekommen sind, ist noch offen. Um Verbrechen zu bekämpfen, setzt die bayerische Polizei vorerst weiter auf eine Software des US-Unternehmens Palantir. Der Vertrag, der im April ausgelaufen wäre, wurde um ein Jahr verlängert, so das Innenministerium. Es plant mittelfristig mehr digitale Unabhängigkeit. Das Palantir-Programm verbindet verschiedene Datenbanken und hilft Ermittlern, Muster zu erkennen, Verbindungen zwischen Verdächtigen zu finden und Anschläge zu verhindern. Sushi von der Supermarkttheke oder Hotdogs im Möbelhaus, das kommt offenbar immer besser an. Während die klassische Gastronomie in einer Krise steckt, legt die sogenannte Handelsgastronomie zu. Thomas Bremser berichtet.
13: Über 13 Milliarden Euro haben die Händler damit im vergangenen Jahr umgesetzt, vor allem beim Mittagessen zum Mitnehmen. Für dieses Jahr erwartet das Institut ein weiteres Plus. Das liegt auch an den vergleichsweise niedrigen Preisen. Die meistverkauften Speisen sind laut Umfrage Frikadellen, Currywurst, belegte Brötchen und Schnitzel.
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12: In der Nacht zieht sich der Regen im Süden immer weiter in die Alpen zurück und lässt nach. Die Temperaturen sinken auf 11 bis 5 Grad. Morgen gibt es deutlich mehr Sonne überall bei 16 bis 22 Grad. Am Freitag wird es wechselhaft mit Sonne und Regen.
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12: Guten Abend auf die Straßen. A99 zwischen München-Neuherberg und Dreieck München-Allach. 9 Kilometer Stau. Es dauert ungefähr eine Viertelstunde länger. Und die B28 Bad Urach Richtung Neu-Ulm zwischen Kurt-Schumacher-Ring und Blaubeurer Tor. 1 Kilometer Stau plus 20 Minuten. Gute Fahrt.
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3: Ich bin Stefan Schütz. Ab Januar sollen Bürgerinnen und Bürger ihren Personalausweis auch auf dem Smartphone hinterlegen können. Die dafür vorgesehene App heißt DU und ist freiwillig, wurde heute vorgestellt. Nutzer können sich damit unter anderem online ausweisen, ihr Alter nachweisen, Verträge abschließen oder ein Bankkonto eröffnen. Später sollen weitere Dokumente wie der Führerschein hinzukommen. Wegen des Sprengstoffverdachts an der deutsch-schweizerischen Grenze sind zwei Männer vorläufig festgenommen worden. Das teilte die Polizei in Freiburg mit. Die beiden saßen in dem Auto, das am Grenzübergang Rheinfelden kontrolliert wurde und Spürhunde positiv auf Sprengstoff angeschlagen haben. Das Fahrzeug wird untersucht, der Grenzübergang ist dicht. Die Fahnen stehen auf Halbmast. Mit einem Trauerzug durch Oslo ist Norwegens verstorbener König Harald an seine letzte Ruhestätte geleitet worden. Der Abschied des vom Volk geliebten Monarchen verlief tränenreich. Julia Weschenbach berichtet.
4: Zehntausende Zuschauer verfolgten den Trauerzug vom Schloss zur Domkirche in Oslo. Andächtige Stille herrschte, als der Sarg von König Harald von einem Auto im Schritttempo durch die Stadt gezogen wurde. Hinter ihm gingen neben der Königsfamilie ein großer Teil des europäischen Hochadels. In der Kirche wurde es emotional.
3: Im Ostallgäu ist ein Regionalzug gegen einen umgestürzten Baum gefahren und dabei leicht entgleist. Verletzt wurde nach Angaben der Polizei niemand. Der Zug auf der Strecke Augsburg-Füssen war mit 15 Fahrgästen besetzt. Sie sind mit einem Ersatzbus weitergefahren. Die Bayerische Regiobahn hat den Zug abschleppen lassen. Zwischen Marktoberdorf und Füssen wurden zwischenzeitlich Ersatzbusse eingesetzt.
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3: In der Nacht zieht sich der Regen im Süden immer weiter in die Alpen zurück und lässt nach. Die Temperaturen sinken auf 11 bis 5 Grad. Morgen gibt es deutlich mehr Sonne überall bei 16 bis 22 Grad. Am Freitag wird es wechselhaft mit Sonne und Regen.
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3: Hallo auf die Straßen A92 zwischen Oberschleißheim und München-Ludwigsfeld. Gefahr durch Personen auf oder neben der Fahrbahn. Und die B28 Bad Urach Richtung Neu-Ulm. Zwischen Kurt-Schumacher-Ring und Blaubeurer Tor 1 Kilometer Stau. Hier dauert es ungefähr eine Viertelstunde länger. Gute Fahrt.
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2: Ich bin Stefan Schütz. Kanzler Merz hat eindringlich vor der Migrationspolitik der AfD gewarnt. Im Bundestag sagte er, Remigration sei gleichzustellen mit ethnischer Säuberung nach Herkunft und Hautfarbe. Tine Klimach berichtet.
3: AfD-Chefin Alice Weidel hatte vorher, wie so oft, vor allem Migration für die aktuelle Situation in Deutschland verantwortlich gemacht. Kanzler Merz konterte, wenn das wahr würde, was die AfD propagiere, nämlich Remigration, wären die Folgen dramatisch. Dann kann das Handwerk nicht mehr arbeiten, dann arbeitet kein einziges Pflegeheim mehr, dann arbeitet kein einziges Krankenhaus mehr. Das wäre das Ergebnis, so Merz.
2: Wer sein Auto über die Kaskoversicherung reparieren lässt, kann auf einem Teil der Rechnung sitzen bleiben. Das hat der Bundesgerichtshof entschieden. Konkret ging es um einen Fall, in dem eine Frau rund 390 Euro selbst nachzahlen musste, weil die Werkstatt eine zu hohe Rechnung gestellt hatte. Diese habe Positionen abgerechnet, die für die Instandsetzung des Unfallwagens nicht erforderlich gewesen seien, so die Versicherung. Dem folgte der BGH nicht. Um Verbrechen zu bekämpfen, setzt die bayerische Polizei vorerst weiter auf eine Software des US-Unternehmens Palantir. Der Vertrag, der im April ausgelaufen wäre, wurde um ein Jahr verlängert, so das Innenministerium. Es plant mittelfristig mehr digitale Unabhängigkeit. Das Palantir-Programm verbindet verschiedene Datenbanken und hilft Ermittlern, Muster zu erkennen, Verbindungen zwischen Verdächtigen zu finden und Anschläge zu verhindern. Fußball-Bundesligist VfB Stuttgart ist erfolgreich in die Champions-League-Saison gestartet. Die Schwaben setzten sich gegen den norwegischen Verein Stavanger mit 3:1 durch. Der FC Barcelona mit Trainer Flick gewann 5:1 gegen Feyenoord Rotterdam.
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2: In der Nacht zieht sich der Regen im Süden immer weiter in die Alpen zurück und lässt nach. Die Temperaturen sinken auf 11 bis 5 Grad. Morgen gibt es deutlich mehr Sonne überall bei 16 bis 22 Grad. Am Freitag wird es wechselhaft mit Sonne und Regen.
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2: A3 Nürnberg Richtung Passau. Zwischen Regensburg-Universität und Regensburg-Burgweinting hat sich ein Unfall mit mehreren Fahrzeugen ereignet. Vorsicht, es könnten sich Personen auf oder neben der Fahrbahn befinden.
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3: Ich bin Florian Klaus. Ab Januar sollen Bürgerinnen und Bürger ihren Personalausweis auch auf dem Smartphone hinterlegen können. Die dafür vorgesehene App heißt DU und ist freiwillig. Nutzer können sich damit unter anderem online ausweisen, ihr Alter nachweisen, Verträge abschließen oder ein Bankkonto eröffnen. Später sollen weitere Dokumente

0: offiziell wieder Führerschein hinzukommen. Der Grenzübergang Rheinfelden-Autobahn ist nach einem Sprengstofffehlalarm wieder geöffnet worden. Spürhunde hatten am Mittag an einem Auto angeschlagen, gefährliche Stoffe sind aber nicht gefunden worden. Die Autobahn 861 zwischen Deutschland und der Schweiz war deshalb stundenlang komplett gesperrt. Auf beiden Seiten bildeten sich kilometerlange Staus. Die Fahnen stehen auf Halbmast. Mit einem Trauerzug durch Oslo ist Norwegens verstorbener König Harald an seine letzte Ruhestätte geleitet worden. Der Abschied des vom Volk geliebten Monarchen verlief tränenreich. Julia Weschenbach berichtet.
1: Zehntausende Zuschauer verfolgten den Trauerzug vom Schloss zur Domkirche in Oslo. Andächtige Stille herrschte, als der Sarg von König Harald von einem Auto im Schritttempo durch die Stadt gezogen wurde. Hinter ihm gingen neben der Königsfamilie ein großer Teil des europäischen Hochadels. In der Kirche wurde es emotional.
0: Fußball-Bundesligist VfB Stuttgart ist erfolgreich in die Champions-League-Saison gestartet. Die Schwaben setzten sich gegen den norwegischen Verein Viking Stavanger mit 3:1 durch. Alle drei Treffer für Stuttgart erzielte Ermedin Demirovic. Zweimal kam die Vorlage vom Nationalspieler Dennis Undav. Der FC Barcelona mit Trainer Hansi Flick gewann 5:1 gegen Feyenoord Rotterdam.
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0: Nach und nach zieht sich der Regen im Süden immer weiter in die Alpen zurück und lässt nach. Die Temperaturen sinken auf 11 bis 5 Grad. Morgen gibt's deutlich mehr Sonne überall bei 16 bis 22 Grad. Am Freitag wird es wechselhaft mit Sonne und Regen.
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0: Auf der A3 Nürnberg Richtung Passau zwischen Regensburg-Universität und Regensburg-Burgweinting hat es einen Unfall mit mehreren Fahrzeugen gegeben. Der mittlere Fahrstreifen ist blockiert, hier bitte vorsichtig fahren. Und auf der A94 München Richtung Passau zwischen Paschtetten und Dorfen ist die Richtungsfahrbahn gesperrt. Hier laufen Bauarbeiten bis zum Morgen. Allen unterwegs eine gute Fahrt.
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3: Ich bin Florian Klaus. Nach der Serie von Sabotageangriffen auf das Stromnetz fordert RWE-Chef Markus Kreber einen besseren Schutz kritischer Infrastruktur. Er hat konkret Transparenzgesetze kritisiert, die die kritische Infrastruktur öffentlich machen. Außerdem forderte er mehr Überwachungsmöglichkeiten auch im öffentlichen Raum, um Bedrohungslagen früher zu erkennen. Ab dem kommenden Jahr sollen wir in Deutschland statt dem Personalausweis auch das Handy vorzeigen können. Ab dem 2. Januar soll der Ausweis in einer App namens DU gespeichert werden können. Das ist Teil eines EU-Projekts, wonach jedes Land eine Anwendung für digitale Ausweise auf dem Smartphone bereitstellen muss. Die Plastikkarten könnten dann daheim bleiben. Neben dem Perso soll das später auch etwa für den Führerschein gelten. Nach der Landtagswahl in Sachsen-Anhalt will das BSW mit der AfD über eine mögliche Zusammenarbeit sprechen. Der Landesvorstand habe beschlossen, seiner Linie treu zu bleiben und mit allen Parteien das Gespräch zu suchen, sagte ein Sprecher. Die anderen Parteien im neuen Landtag hatten Gespräche mit der AfD abgelehnt.

0: Fußball-Bundesliga Stuttgart hat den erhofften Auftaktsieg in der Champions League feiern können. Mit 3:1 haben die Schwaben Viking Stavanger aus Norwegen geschlagen. Einen großen Anteil daran hatte Ermedin Demirovic, der alle 3 Tore geschossen hat. Er sagte nach dem Spiel bei der Zone:
1: Als Mannschaft können wir richtig stolz darauf sein, dass wir einen Gegner zu Hause klar geschlagen haben, würde ich sagen. Auch wenn es hinten raus einige Situationen gab, wo wir hätten besser machen können, defensiv als auch offensiv.
0: Ziel Nummer 1 für die Stuttgarter sei es jetzt, die Gruppenphase zu überstehen.
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0: Nach und nach zieht sich der Regen im Süden immer weiter in die Alpen zurück und lässt nach. Die Temperaturen sinken auf 11 bis 5 Grad. Morgen gibt's deutlich mehr Sonne überall bei 16 bis 22 Grad. Am Freitag wird es wechselhaft mit Sonne und Regen.
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0: Auf der A94 München Richtung Passau. Zwischen Paschtetten und Dorfen ist bis zum Morgen die Richtungsfahrbahn gesperrt. Es laufen hier Bauarbeiten. Allen unterwegs eine gute Fahrt.
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3: Ich bin Florian Klaus. Der Berliner SPD-Spitzenkandidat Krach hat den Vorwurf der Bestechlichkeit zurückgewiesen. Die Staatsanwaltschaft Hannover hat kurz vor der Wahl Ermittlungen gegen ihn aufgenommen. Krach zufolge geht es wohl um die Auftragsvergabe bei einem Gesundheitszentrum. Es habe damals eine Spende gegeben, die aber sofort zurücküberwiesen worden sei. Die Unterstellung, er habe sich beeinflussen lassen, wies er als haltlos zurück. Wenige Stunden nach der Beisetzung seines Vaters König Harald hat sich der neue norwegische König Haakon auf dem Schlossbalkon gezeigt. Tausende Menschen haben minutenlang applaudiert, als er gemeinsam mit seiner Frau Königin Mette-Marit herauskam. König Harald war zuvor nach einer Trauerprozession durch Oslo und einem Gottesdienst beigesetzt worden. Er war im Alter von 89 Jahren gestorben. Eine Weltkriegsbombe hat in Hamburg den Zugverkehr erheblich gestört. Inzwischen ist sie entschärft, wie die Feuerwehr mitgeteilt hat. Die 500-Pfund-Bombe hatte auf einer Baustelle an einer wichtigen Bahnstrecke gelegen, die Hamburg mit dem Norden und dem Westen Schleswig-Holsteins verbindet. Dreimal Demirovic. Mit einem Dreierpack hat der Stuttgarter Ermedin Demirovic sein Team zum Auftaktsieg in der Ligaphase der Fußball-Champions League geschossen. 3:1 war der Endstand gegen Viking Stavanger. Seine Königsklassenpremiere konnte der VfB-Neuzugang Grischa Prümel feiern. Er sagte danach bei DAZN:
4: Also das sind Momente, die für ewig bleiben und davon hat man immer geträumt. Jetzt ist man selber auf der Bühne und ich konnte es genießen.
3: Die weiteren Ergebnisse: Liverpool Atletico Madrid 2:1, Neapel Arsenal 0:1, Paris Bratislava 6:1, Sporting Lissabon Galatasaray Istanbul 3:1 und Barcelona Rotterdam 5:1.
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3: Der Regen zieht sich im Süden immer weiter in die Alpen zurück und lässt nach. Die Tiefstwerte liegen bei 11 bis 5 Grad. Tagsüber zeigt sich häufiger die Sonne bei 16 bis 22 Grad. Am Freitag wird es wechselhaft mit Sonne und Regen.
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3: Auf der A8 München Richtung

0: Salzburg. Zwischen Neukirchen und Anger staut es sich auf 2 Kilometern. Es dauert hier etwa 20 Minuten länger. Auf der A73 Suhl Richtung Bamberg. Zwischen dem Dreieck Suhl und Suhl Zentrum hat es einen Unfall gegeben. Hier bitte vorsichtig fahren, es liegt ein totes Tier auf der Fahrbahn. Auf der A94 München Richtung Passau. Zwischen Paschtetten und Dorfen ist die Richtungsfahrbahn gesperrt. Hier laufen noch bis etwa 5 Uhr morgens Bauarbeiten. Und auf der A99 Westumfahrung München Richtung Nürnberg. Zwischen München-Neuherberg und dem Kreuz München-Nord bitte aufpassen, da hat es einen Unfall gegeben. Allen unterwegs eine gute Fahrt.
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3: Ich bin Florian Klaus. Mehr als ein Viertel der Menschen in Deutschland sagt, als nächstes Auto will ich wahrscheinlich ein Elektrofahrzeug anschaffen. Das geht aus einer Studie hervor. Mehr als die Hälfte der Befragten gab hierzulande an, sich mehr mit dem Kauf eines E-Autos zu beschäftigen als noch vor einem Jahr. Wichtigste Gründe dafür waren Fortschritte bei Reichweite und Ladegeschwindigkeit, steigende Spritpreise und das verbesserte Ladenetz. Was vor der Wahl galt, gilt auch nach der Wahl. CDU, SPD, Grüne und Linke lehnen eine Zusammenarbeit mit der AfD in Sachsen-Anhalt weiterhin ab. Vertreter der vier Parteien haben Gesprächsangebote über eine Regierungsbildung ausgeschlagen. Tine Klimach berichtet.
4: Nach wie vor ist also offen, wie es politisch in Sachsen-Anhalt weitergeht. Wenn es keine Überläufer von anderen Fraktionen gibt, könnte die AfD wohl nur auf das BSW als möglichen Partner hoffen. Man sei grundsätzlich bereit, mit allen Parteien zu sprechen, sagte BSW-Spitzenkandidat Thomas Schulze zuletzt.
3: Ein BSW-Sprecher hat dieses Vorhaben auch nochmal bestätigt. Die Polizei hat bei einem Einsatz in Meerbusch bei Düsseldorf geschossen. Eine Person soll dabei schwer verletzt worden sein. Der Vorfall ist in der Nähe der Polizeiwache passiert. Warum geschossen wurde und was genau vorgefallen ist, dazu wollte die Polizei am Abend noch keine Angaben machen. Aus Gründen der Neutralität ermittelte das Polizeipräsidium Düsseldorf. Fußball-Bundesligist VfB Stuttgart ist erfolgreich in die Champions-League-Saison gestartet. Die Schwaben setzten sich gegen den norwegischen Verein Viking Stavanger mit 3:1 durch. Alle drei Treffer für Stuttgart erzielte Ermedin Demirovic. Zweimal kam die Vorlage vom Nationalspieler Dennis Undav. Der FC Barcelona mit Trainer Hansi Flick gewann 5:1 gegen Feyenoord Rotterdam.
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3: Der Regen zieht sich im Süden immer weiter in die Alpen zurück und lässt nach. Die Tiefstwerte liegen bei 11 bis 5 Grad. Tagsüber zeigt sich häufiger die Sonne bei 16 bis 22 Grad. Am Freitag wird es wechselhaft mit Sonne und Regen.
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3: Auf der A8 München Richtung Stuttgart zwischen Dachau-Fürstenfeldbruck und Sulzemoos steht ein defektes Auto. Hier bitte vorsichtig fahren. Das gleiche gilt auf der A70 Bamberg Richtung Schweinfurt-Werneck an der Ausfahrt Haßfurt. Dann auf der A73 Suhl Richtung Bamberg zwischen dem Dreieck Suhl und Suhl-Zentrum hat es einen Unfall gegeben. Hier liegt ein totes Tier auf der Fahrbahn. Auf der A94 München Richtung Passau zwischen Paarstetten und Dorfen ist die Richtungsfahrbahn gesperrt. Hier laufen noch Bauarbeiten bis etwa gegen 5. Und auf der A99 Westumfahrung München Richtung Nürnberg zwischen München Neuherberg und München Fröttmanning Nord wird ein Unfall aufgenommen. Hier bitte aufpassen. Allen

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2: Ich bin Florian Klaus. Bundeskanzler Merz ist weiterhin skeptisch gegenüber einem AfD-Verbotsverfahren. Er verwies dabei auf eine aus seiner Sicht sehr hohe Hürde. Außerdem glaube er nicht, dass ein Verbot das Problem lösen würde, wie er sagte. Im Bundestag hatte Merz die AfD vorher hart angegriffen. So warf er der Partei mit Blick auf den von ihr verwendeten Begriff Remigration vor, ethnische Säuberung betreiben zu wollen. Grünen-Fraktionsvize Autretsch hat der Bundesregierung vorgeworfen, angesichts steigender Ölpreise untätig zu bleiben. Er hat dem Redaktionsnetzwerk Deutschland gesagt, dass Ölkonzerne ihre Gewinne derzeit vervielfachen, auf Kosten derer, die tanken müssten. Darum brauche Deutschland eine Übergewinnsteuer, um kriegsbedingte Extragewinne abzuschöpfen. Die Regierung ist bei so einer Steuer gespalten. Die SPD ist dafür, Wirtschaftsministerin Reiche dagegen. Wenige Stunden nach der Beisetzung seines Vaters König Harald hat sich der neue norwegische König Haakon auf dem Schlossbalkon gezeigt. Tausende Menschen haben minutenlang applaudiert, als er gemeinsam mit seiner Frau Königin Mette-Marit herauskam. König Harald war zuvor nach einer Trauerprozession durch Oslo und einem Gottesdienst beigesetzt worden. Er war im Alter von 89 Jahren gestorben. Fußball-Bundesligist Stuttgart hat den erhofften Auftaktsieg in der Champions League feiern können. Mit 3:1 haben die Schwaben Viking Stavanger aus Norwegen geschlagen. Einen großen Anteil daran hatte Ermedin Demirovic, der alle 3 Tore geschossen hat. Er sagte nach dem Spiel bei der Zone:
3: Als Mannschaft können wir richtig stolz darauf sein, dass wir einen Gegner zu Hause klar geschlagen haben, würde ich sagen. Auch wenn es hinten raus einige Situationen gab, wo wir hätten besser machen können, defensiv als auch offensiv.
2: Ziel Nummer 1 für die Stuttgarter sei es jetzt, die Gruppenphase zu überstehen.
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2: Der Regen zieht sich im Süden immer weiter in die Alpen zurück und lässt nach. Die Tiefstwerte liegen bei 11 bis 5 Grad. Tagsüber zeigt sich häufiger die Sonne bei 16 bis 22 Grad. Am Freitag wird es wechselhaft mit Sonne und Regen.
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2: Die A94 München Richtung Passau ist zwischen Paschtetten und Dorfen wegen Bauarbeiten gesperrt. Das geht noch etwa bis 5 Uhr. Allen unterwegs eine gute Fahrt.
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